0: Dancing on the Ceiling, der Song von Lionel Richie hier auf Radio Tirol. Schönen guten Morgen. Montag, der 10. August, Punkt 6, die Radio Tirol Nachrichten.
1: Keine Chance für Radhiebe, mehr Radboxen an Bahnhöfen. Viele Unwettereinsätze für Feuerwehren rund um Sterzing. Das Wetter wird heute wieder heiß mit Gewittern. Ich bin Sabrina Fleischmann, guten Morgen.
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1: Mit dem Radl zum Bahnhof und weiter mit dem Zug zur Arbeit. Das soll für Pendler noch attraktiver werden. Die Südtiroler Transportstrukturen AG plant weitere Radboxen an den Bahnhöfen, wo das Rad sicher abgestellt werden kann. Derzeit gibt es solche Boxen in 13 Gemeinden, 15 weitere sind bereits geplant. Der Zugang erfolgt über die Südtirol Mobil App und den Südtirol Pass. Der Sonntagabend war ein Gewitterabend in Südtirol. Im Wipptal sind die Unwetter besonders heftig ausgefallen, mit viel Regen, Hagel und Wind. Die Feuerwehren von Sterzing und Umgebung mussten viele Einsätze bewältigen. In Unterackern ist ein Bach über die Ufer getreten. Unterführungen, Keller und Garagen standen unter Wasser und mussten ausgepumpt werden. Auch die Bergrettung von Sterzing musste gestern ausrücken bei der Suche nach einem vermissten Wanderer. Ein 61-jähriger Urlauber hatte sich oberhalb der Brandner Alpen verirrt. Sein Sohn hat Alarm geschlagen, weil er seinen Vater nicht mehr gefunden hat. Der Rettungshubschrauber des Aiuto Alpino Dolomites und Bergretter haben sich daraufhin auf die Suche gemacht. Der Vermisste wurde kurz darauf wohlbehalten gefunden und ins Tal gebracht. Ein Verkehrsunfall hat sich am Abend am Gampenpass ereignet. Zwei Autos sind zusammengeprallt. Die zwei Insassen sind aber mit leichten Verletzungen davongekommen. Im Nahen Osten ist kein Frieden in Sicht. Im Juli hatte US-Präsident Trump noch den Durchbruch verkündet. Damit wird es jetzt aber doch nichts. Denn Israels Ministerpräsident Netanyahu erteilt dem Gaza-Friedensplan von Trump eine Absage. Netanyahu hat sich zwar bereit erklärt, seine Truppen aus dem Gazastreifen zurückzuziehen, aber nur, wenn die Hamas vollständig entwaffnet wird. Noch zum Tennis. Jannik Sinner hat seine Teilnahme am Masters-Turnier in Cincinnati jetzt doch abgesagt. Sein rechtes Knie macht ihm Probleme. Er schont sich lieber und konzentriert sich voll auf die US Open, die in 3 Wochen starten werden.
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0: Schönen guten Morgen, gleich 6:03. Hallo Anna Schwimmbacher.
3: Guten Morgen.
0: Wir starten in eine heiße, sonnige, neue Woche.
3: Ja, das Hoch Ralf nimmt uns mit rein in die 5. Hitzewelle. Heute viel Sonne und 30 bis 35 Grad. Ja, auch wenn dieser Himmel noch ein bisschen grau daher schaut. Am Nachmittag bilden sich ein paar Gewitterwolken, gegen 15 Uhr die ersten Regenplatscher. Am Abend werden sie häufiger und so geht es dann auch die nächsten Tage weiter. Jetzt gut durchlüften, ein bisschen Regenluft reinlassen hinter die Haustür. Wir messen in Doblach 14 Grad, in Schlanders 16, im Fitsch 11 und bei der Leinburg 19 Grad.
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3: Schaut gut aus, so früh unterwegs. Uns werden keine Staus und Probleme gemeldet von der Brennerautobahn und den restlichen Hauptverbindungen. Eine angenehme Fahrt mit uns.
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0: Ja, und wissen Sie, was das Gute daran ist? Dass die Straßen zwar leer, aber unsere Playlist wirklich voll ist mit der schönsten Musik aller Zeit. Schlimmer wäre es umgekehrt, ne?
3: Ja, schlimmer, sicher.
0: Schönen guten Morgen von uns.
3: Guten Morgen.
0: Auch Dolly Parton mit dabei.

Die Badger Boys, der Name ist Programm, weil sie oft ihre Freunde in deren Tierhandlung besuchten. Passen Sie also auf, wo Sie Ihre Besuche abstatten, nicht, dass Sie noch so einen Namen kriegen. Eigentlich heißen Sie Neil Tennant und Chris Lowe und machen einfach nur gute Musik.

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1: Guten Morgen, Montag, abnehmender Mond im Krebs. Wir kehren in uns. Was? Naja, das hören wir uns jetzt an, Greta Gruber.
2: In unseren vier Wänden fühlen wir uns derzeit am wohlsten, ziehen uns am liebsten zurück und leben unsere Kreativität in Form von Umgestalten und Dekorieren aus. Reinigungsarbeiten gehen dabei besonders gut von der Hand. Beim Wäschewaschen werden auch hartnäckige Flecken zum Beispiel entfernt, genauso bei unseren Schuhen. Das Haarewaschen und Schneiden verschieben wir jetzt noch, schenken unsere Haut mit Masken, Massagen und Bädern Aufmerksamkeit. Um Magenprobleme zu vermeiden, darf es beim Essen auch jetzt gern leichter und gemüsereich sein.
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sie auch schon mit ha, unterwegs heute Morgen? Naja, jeder turnt sich so richtig und für sich geeignet in den Tag, sag ich mal. Schönen guten Morgen und wir machen das ganz gemütlich jetzt. Zum Entspannen braucht sie auch die richtige Musik. Bonnie Tyler, jetzt um 6:30. Guten Morgen!

0: Wunderschönen guten Morgen um 6:35. Wer die Frische sucht, heute früh einfach Fenster aufmachen, tief durchatmen und die feine Morgenluft genießen. Jetzt schauen wir gleich auf unsere Straßen, natürlich auch, was das Wetter so vorhat mit uns. Jetzt aber geht's zunächst in die Nachrichtenredaktion.
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2: Guten Morgen, ich bin Sabrina Fleischmann. Immer mehr Pendler fahren mit dem Rad zum Bahnhof und dann mit dem Zug weiter zur Arbeit. Damit die Räder sicher abgestellt werden können, gibt es in 13 Gemeinden Radboxen. Und es sollen noch mehr werden. 15 weitere sind in Planung. In Bruneck wird ab Mittwoch das Michael-Pacher-Haus im Stadtzentrum zur Radgarage. Sie ist an Werktagen von 9 bis 19 Uhr geöffnet. E-Bikes können dort auch kostenlos aufgeladen werden. Die Feuerwehren von Starzing und Umgebung waren gestern Abend nach einem Gewitter mit Regen, Hagel und Sturm im Dauereinsatz. Unterführungen, Keller und Garagen wurden überflutet und mussten ausgepumpt werden. Verletzt wurde niemand. Aus Israel kommt ein Nein zum Gaza-Friedensplan von US-Präsident Trump. Laut Ministerpräsident Netanyahu sei Israel bereit, seine Truppen aus dem Gazastreifen zurückzuziehen, aber nur, wenn die Hamas vollständig entwaffnet sei. Noch zum Tennis. Jannik Sinner hat immer noch Probleme mit dem rechten Knie. Deshalb hat er seine Teilnahme am Masters-Turnier in Cincinnati kurzfristig abgesagt.
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0: Um gleich 6:55 schauen wir auf unsere Straßen. Wir sehen eigentlich nicht viel, nicht gell, viel. Anna Schwimmbacher?
3: Ja, auf der Brenner Autobahn und unseren Startstraßen läuft's. Wenn Ihnen etwas auffällt unterwegs, gerne anrufen. Unsere Verkehrshotline ist die 800 17 50 50. Eine gute Fahrt.
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3: Ein feiner Montagmorgen heute. Der Regen hat ein bisschen aufgefrischt. Wir messen in Bruneck 15 Grad, in Deutschenhofen 13, in Meran 19 und in Ulten-Weißbrunn 11 Grad. So herrlich bleibt's aber nicht lange. Die Sonne drückt die Temperaturen heute wieder ziemlich nach oben. 30 Grad in Sterzing, 35 in Bozen. Jetzt braucht die Sonne aber noch ein bisschen, um so richtig in Schwung zu kommen. So ein typischer Montagmorgen halt. Es ist vielerorts grau, im Bustertal vor allem, auch im Finchgau. Das wird aber noch, es wird heiß die ganze Woche lang. Gegen Nachmittag hin wieder diese typischen Sommergewitter. Zwischen 18 und 20 Uhr wird es häufiger nass. Es trifft uns aber nicht alle.
0: Schönen guten Morgen.
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natürlich ABBA. 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

0: Giorgio Moroder. Übrigens, über das Wetter reden tun wir sehr gerne, haben auch gerade die Anna und ich gemacht und haben festgestellt, ziemlich heiß. Sind wir einer Meinung, auf jeden Fall. Aber jetzt machen wir mal einen kurzen Termincheck. Die neue Woche beginnt ja erst. Was steht alles an? Also in unserer Wetterküche wird es richtig besonders. Da streichen wir uns schon mal den Mittwoch an, Anna Schwimmbacher.
1: Ja, zwei Highlights an einem Tag. Eine partielle Sonnenfinsternis.
0: Oh.
1: Also ein großer Teil der Sonne wird vom Mond verdeckt. Und zwar etwa 90%. Um 19.25 Uhr circa geht's los und dann im Anschluss eine Sternschnuppennacht, also der bekannteste Sternschnuppenstrom des Jahres. Also das Wetter schaut Stand jetzt dann auch ganz gut aus, Hitzewelle Nummer 5, wenn uns nur die Gewitter nicht einen Strich durch die Rechnung machen.
0: Hoffen wir mal. Lassen wir es drauf ankommen. Wir können es ja eh nicht ändern.
1: Nein, leider nicht.
0: Einen wunderschönen guten Morgen mit diesen Aussichten. Cool, oder?
1: Perfekt.
0: Auf jeden Fall.
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0: Uhrenvergleich, Herrschaften. 6:45. Schönen guten Morgen am Montag. Radio Tirol hier.

0: Bodhi, einen wunderschönen guten Morgen. Und hinein in die Ferragosto-Woche. Kann schon etwas streng werden.
1: Es ist einfach alles voll. Aber wir sind daheim noch jetzt.
2: Ich bin frei heuer zu Ferragosto, eine ganze Woche. Und überall Sonnen liegen gehen und auf den Berg gehen und schwimmen.
3: Ich hoffe, das Wetter ist schlecht und ich kann mich einmal an die Nähmaschine setzen und einmal 5-6 Sachen nähen.
0: Ja, auch so geht Urlaub. Aber wo ich bin daheim, da hätten wir noch ein paar interessante Fakten nächste Stunde für alle, die ihren Urlaub daheim verbringen.

Andrea Berg hier auf Radio Tirol, wünsche einen guten Start in die neue Woche. Wir arbeiten uns zu den Radio Tirol Nachrichten um 7 mit Hello und New York Groove. Fein, dass Sie dabei sind. Der 10. August, ich bin Renate Holz.

0: Guten Morgen um 7, Radio Tirol hier und das sind die Nachrichten.
1: Mehr sichere Abstellplätze für Fahrräder. Nein aus Israel zum Gaza-Friedensplan von Trump. Das Wetter wird heute wieder heiß mit Gewittern am Nachmittag. Ich bin Sabrina Fleischmann, guten Morgen.
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1: Das Land will die nachhaltige Mobilität weiter fördern. Deshalb werden an den Bahnhöfen immer mehr Radlboxen aufgestellt, in denen man das Fahrrad sicher abschließen und dann mit dem Zug weiterfahren kann, Florian Scheringer.
3: In 13 Gemeinden gibt es solche Radlboxen schon und in 15 weiteren sind neue geplant. Neue Abstellmöglichkeiten für Fahrräder kommen jetzt auch in Bruneck. Da wird das Michael-Pacher-Haus am Mittwoch zur Radgarage umfunktioniert. Sie ist an Werktagen tagsüber geöffnet und drinnen können auch E-Bikes gratis aufgeladen werden. Das Angebot läuft aber nur bis zum Herbst, weil das Michael-Pacher-Haus dann umgebaut wird. Wenn das Projekt gut angenommen wird, dann will die Gemeinde Bruneck woanders eine dauerhafte Radgarage einrichten.
1: Gestern Abend haben sich in Südtirol wieder Gewitter entladen. Im Wipptal sind sie besonders heftig ausgefallen mit viel Regen, Hagel und Wind. Die Feuerwehren von Starzing und Umgebung mussten viele Einsätze bewältigen. In Unterackern ist ein Bach über die Ufer getreten. Unterführungen, Keller und Garagen standen unter Wasser. Verletzt wurde aber niemand. Auch die Bergrettung von Starzing musste gestern ausrücken bei der Suche nach einem vermissten Wanderer. Ein 61-jähriger Urlauber hatte sich oberhalb der Brandner Alben verirrt. Sein Sohn hat Alarm geschlagen, weil er seinen Vater nicht mehr gefunden hat. Der Rettungshubschrauber des Aiutalpindolomites und Bergretter haben sich auf die Suche gemacht. Der Vermisste wurde kurz darauf wohlbehalten gefunden und ins Tal gebracht. Ein Verkehrsunfall hat sich am Abend am Gampenpass ereignet. Zwei Autos sind zusammengeprallt. Die zwei Insassen sind aber mit leichten Verletzungen davongekommen. Für US-Präsident Trump kommt eine kalte Dusche aus Israel. Ministerpräsident Netanyahu erteilt dem Gaza-Friedensplan von Trump eine Absage. Netanyahu hat sich zwar bereit erklärt, seine Truppen aus dem Gazastreifen zurückzuziehen, aber nur, wenn die Hamas vollständig entwaffnet sei. Schon vor 10 Monaten hatten sich Israel und die Hamas auf einen Waffenstillstand geeinigt. Trotzdem fliegt Israel immer wieder Angriffe auf den Gazastreifen. Zum Tennis. Jannik Sinner hat seine Teilnahme beim Masters-Turnier in Cincinnati jetzt doch abgesagt. Sein rechtes Knie macht ihm Probleme. Er schont sich lieber und konzentriert sich auf die US Open, die in 3 Wochen starten. Auch Sinners Dauerrivale Carlos Alcaraz hatte vor kurzem für Cincinnati abgesagt. Er hat immer noch mit einer Handgelenksverletzung zu kämpfen und hat seit 4 Monaten nicht mehr gespielt. Mit Sonne und Wolken starten wir in den Montag. Mehr zum Wetter gleich.
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0: Wir haben es 4:07 mit Sonne in richtiger, nicht Montagslaune, sondern in richtiger Energie motiviert. Anna Schwimmbacher.
6: Ja, diese ganze Woche voraussichtlich schönstes Augustwetter. Viel Sonne, Hitzegewitter am Nachmittag gegen Abend, so läuft es auch heute ab. Die Temperaturen, die sind aber ordentlich am Dampfen. Die 5. Hitzewelle ist gestartet. 31 Grad im Wipptal, 35 im Unterland und rund um Bozen. Also jetzt in der Früh noch ordentlich genießen. Wir messen bei noch grauen Wolken in Doblach 14 Grad, bei Sonnenschein in Eppan 18, in St. Martin im Passaier 17 und in Pfalz 11 Grad.
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6: Unterwegs zur Arbeit oder vielleicht auch in den Urlaub, alles entspannt. Uns wird momentan nichts gemeldet, keine Staus, Blitzer oder Unfall. Kommen Sie sicher an Ihr Ziel.
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0: Ja, schönen guten Morgen. Ferragosto, das Zauberwort für die vielen italienischen Urlauber. Aber jetzt mal ganz ehrlich, Muss wirklich irgendwo hingefahren werden, wenn gefühlt die halbe Welt unterwegs ist? Ein paar Tricks, Tipps und Ideen, wie Sie sich Ihre freie Woche auch daheim urlaubsmäßig gestalten können, gibt's gleich hier.

0: Reife der Insel sind viele um diese Zeit und sitzen deshalb im Auto und düsen in den Urlaub. Meine, die Tage um den 15. August sind Italiens Hauptreisezeit, aber nicht für alle. Über, und jetzt halten Sie sich fest, 24 Millionen Italiener bleiben zu Hause und schwören auf Urlaub daheim. Radio Tirol-Reporter Thomas Anger holt für uns das Urlaubsfeeling nach Hause.
1: Sie hat das schon ein paar Mal gemacht. Uli kann auch daheim die freien Tage genießen.
2: Wir haben zum Beispiel eine größere Terrasse und dann kommen auch die oben der Skier nutzen, werfen mehr und einmal einen Cocktail trinken oder so. Natürlich, wenn man jetzt allem daheim ist, dann sieht man auch die Arbeit und dann muss man sich schon eher konzentrieren, dass man die Arbeit einmal links liegen lässt.
1: Das sagt auch Psychologe Robert Bücher. Sonst belastet der Zuhause-Urlaub mehr.
3: Ich brauche Verhaltensweisen, die anders sind als diejenigen während der Arbeitszeit. Da muss ich mich selbst disziplinieren.
1: Am Morgen länger ausschlafen, an einem See fahren, am Abend essen gehen. Alles das tun, was man halt so im Urlaub macht.
3: Alles das suche ich dann natürlich mit einer gewissen Leichtigkeit, wenn ich weiß, ich bin nicht beruflich gehetzt.
1: Wanderführer Olaf Lutz weiß, auch in der Hochsaison gibt es hier bei uns noch ruhige Plätzchen.
4: Wo keine Salbahn gehört, wo vielleicht auch keine Alpennummer ist, nicht, wo man hingeht und sich Proviant mitnimmt, dann ist man fast allein in Südtirol. Auch in den Dolomiten.
1: Und nicht vergessen, zum Urlaub gehören schöne Urlaubsfotos. So bleibt auch der Urlaub daheim in guter Erinnerung.
0: Ja, das klingt schon nach Urlaub, oder? Schönen Urlaub wünsche ich Ihnen.

0: Eines der wenigen Cover, das ich vor dem Original nicht schämen muss. Follow You, Follow Me und Zucchero. Wünsche einen schönen guten Morgen, 7:59. Ich bin Renate Holzner hier auf Radio Tirol und wie immer um diese Uhrzeit updaten wir uns gemeinsam, klicken wir und blättern uns durch die Morgen-News.
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0: Vor 9 Monaten das Lawinenunglück im Himalaya, mit dabei auch Martin Kircher aus Indonesien. Jetzt sollen 5 Leichen entdeckt und geborgen sein. Guten Morgen, Daniel Reiner.
2: Guten Morgen. Die nepalesischen Behörden sollen hier nicht ausschließen, dass es sich um die 5 seit 9 Monaten vermissten Bergsteiger handelt, lesen wir groß auf der Dolomiten-Titelseite. Die Bergung der Leichen soll extrem schwierig gewesen sein. Wegen des nepalesischen Monsuns habe es heftige Regenfälle und Gewitter gegeben. Jetzt sollen die Leichen nach Kathmandu geflogen werden zur Identifizierung.
0: Die Hitze, eines der Themen heuer im Sommer, und jetzt gibt es große Zahlen.
2: Ja, der Juni und Juli waren in Westeuropa so heiß wie nie seit Beginn der Aufzeichnungen. Laut dem EU-Klimadienst Copernicus lagen die Temperaturen fast 3 Grad über dem langjährigen Durchschnitt. Diese Meldung gerade bei heute.de, tagesschau.de oder auch rheinnews.de ganz vorne. Die Trockenheit habe sich dabei fortgesetzt. Die Pegel zum Beispiel von Rhein oder Donau sanken deutlich. Auch die Meere erreichten Rekordwerte. Die durchschnittliche Oberflächentemperatur lag bei 20,96 Grad. Der bisherige Rekord aus dem Juli 2023 lag bei 20,89 Grad. Die Lage vom Rhein in Deutschland ist bei Bild.de ein Thema. Der Fluss könnte bald nicht mehr durchgehen.

0: Cincinnati abgesagt. Sinner hoffe rechtzeitig für die US Open dann Ende des Monats wieder fit zu sein. Meldungen dazu auf Südtirol News oder bei Gazzetta IT.
1: International heute großes Thema Israel und der Trump-Plan zu Gaza.
0: Israels Ministerpräsident Netanyahu hat den von Trump unterstützten Friedensplan klar zurückgewiesen. Auf der Republika-Titelseite heute bei Corriere IT gerade ganz vorne und auch bei CNN.com. Israel werde sich nicht aus Gaza zurückziehen, solange die Hamas nicht vollständig entwaffnet sei, erklärte Netanyahu. Beobachter sehen darin auch ein Signal an die Wähler vor der Parlamentswahl in Israel im Oktober.
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Machen wir. Danke, Vivian Gold, für den Tipp. Einfach nur aufdrehen. Everybody gets a second chance. Genau der richtige Song dafür. Mike and the Mechanics.

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1: Guten Morgen, ich bin Sabrina Fleischmann. Es ist der Sommer der Hitzewellen und sie sorgen für neue Rekorde. Noch nie war es im Juni und Juli in Westeuropa so warm wie heuer. Der EU-Klimawandeldienst Copernicus meldet, dass es durchschnittlich fast 3 Grad wärmer war als im langjährigen Mittel. Zur Hitze kommt auch noch extreme Trockenheit, was zu großen Waldbränden und Schäden in der Landwirtschaft geführt hat. Auch die Meere sind so warm wie noch nie. Die Temperatur an der Oberfläche lag weltweit bei durchschnittlich 21 Grad. Immer mehr Pendler fahren mit dem Rad zum Bahnhof und dann mit dem Zug zur Arbeit. Damit die Räder sicher abgestellt werden können, gibt es in 13 Gemeinden Radboxen. Und es sollen noch mehr werden. 15 weitere sind in Planung. In Brunneck wird ab Mittwoch das Michael-Bacher-Haus im Stadtzentrum zur Radgarage. Sie ist an Werktagen von 9 bis 19 Uhr geöffnet. Auch E-Bikes können dort kostenlos aufgeladen werden. Noch zum Tennis. Jannik Sinner hat immer noch Probleme mit dem rechten Knie. Deshalb hat er seine Teilnahme am Masters-Turnier in Cincinnati kurzfristig abgesagt. Sinner bereitet sich jetzt auf die US Open vor, die in 3 Wochen beginnen.
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2: Um 7:35 einen schönen guten Morgen. Hallo Anna Schwimmbacher.
3: Guten Morgen.
2: Ein defekter LKW stört da auf der Brenner Autobahn.
3: Richtung Norden, zwischen Verona Nord und Affi auf der rechten Fahrspur. Laut Einsatzkräfte wurde der LKW wieder repariert und kann in Kürze weiterfahren. Also bald wieder beide Fahrspuren offen. Aktuell haben wir aber noch 4 Kilometer Stau. Eine sichere Fahrt.
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3: Die Wetterkönigin in dieser Ferragosto-Woche, die liebe, liebe Sonne. Eine schlechte Wetterphase, wirklich 0,0 in Sicht. Heute viel Sonne, vor allem am Vormittag. Am Nachmittag gegen 14, 15 Uhr erste Hitzegewitter in Anmarsch. Gegen Abend hin wird es dann öfters nass, aber nicht überall. Unseren Handventilator nehmen wir auch überall mit, 31 bis 35 Grad und darüber hinaus, das wird eine heiße Woche. Jetzt entspannen wir also noch genüsslich draußen mit Kaffee auf der Terrasse bei feinen Temperaturen. Oberfintel meldet 16 Grad, Kaltern 19, Naturns 18 und Sarntein 15 Grad.
2: Guten Morgen!
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0: The Rhythm of the Night. Ich wünsche mal einen schönen guten Morgen jetzt, so kurz vor 7:45. Ja, setz mich einfach zu Ihnen ins Frühstück. Schalele Kaffee, Marmelade, Brot oder Müsli, Gockele. Schöne Abwechslung. Man, zum Mittag dann ganz viel Gemüse, das muss ja verspeist werden. Salat, eben all das, was unser Garten liefert. Und bevor Ihnen zum Beispiel die Zucchini aus den Ohren kommen, gibt es jede Menge Ideen dazu. Gleich.
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0: Wunderschönen guten Morgen wünsche ich Ihnen jetzt um 8 vor 8. Ach ja, auch Ihre Küche voll Gemüse. Ist ja gut so. Tomaten, Salat, Bohnen, Zucchini. Plötzlich kommt alles auf einmal. Jetzt heißt es natürlich kreativ sein. Wäre doch schade um die knackige, gesunde, frische Ernte.
1: Davor mal ist es losgegangen. Super Zucchini, also ich bin echt nicht mehr der Wert. Wir kommen vier jedes Mal bei den Garten rein, ist ja nur Zucchini dran. 5 von 6 haben wir sicher allweil da gehabt.
2: Irgendwann im Sommer gibt es auch einen Zeitpunkt, wo wirklich die ganze Küche voller Tomaten ist. Hast viel zu viel.
0: Ja, vom Sugo über getrocknete Tomaten bis zum Tomatenpesto werden sie verarbeitet. Und natürlich herrlich. Mit Mozzarella und Basilikum genießen, so frisch, sonnenwarm noch. Oder sie zu verschenken.
2: Na, weißt du auch nicht mehr, an wen du die Sachen verschenken sollst. Halt verarbeitet man dann halt allem in irgendeinem Auflauf. Und Gurken, ja, es gibt halt den ganzen Sommer leih Salat.
3: Jetzt kann man ganz gut statt einen Karottenkuchen einen Zucchini-Kuchen machen.
1: Jetzt habe ich Zucchini-Lasagne gemacht, Zucchini-Kuchen habe ich gemacht, Zucchini-Schiffeln. Und sonst, wenn es gar nicht mehr geht, dann verschenke ich sie halt. Jeder ist froh um ein paar Zucchini.
0: Überredet. Ich habe mich jetzt erstmal für den Zucchini-Kuchen entschieden.

0: Einen wunderschönen guten Morgen, the best und Tina Turner, das ist Radio Tirol am 10. August um Punkt 8. Die Nachrichten.
1: Hitzewellen bringen neue Temperaturrekorde und Dürre in Europa. Mehr Radboxen an Bahnhöfen, 15 neue Standorte sollen dazukommen. Das Wetter, auch heute wird's wieder heiß. Ich bin Sabrina Fleischmann, guten Morgen.
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1: Im Juni und Juli war es in Westeuropa so warm wie noch nie. Das teilt der EU-Klimawandeldienst Copernicus mit. Die Durchschnittstemperatur war fast 3 Grad höher als im langjährigen Mittel. Thomas Bremser berichtet.
3: Seit Mai hat es schon 4 Hitzewellen gegeben. Das sei für Westeuropa außergewöhnlich viel, sagen die Experten. Und auch die extreme Trockenheit dauert schon seit Monaten an. Im Juli war es vor allem in Spanien, Frankreich, Deutschland, Österreich und Ungarn extrem trocken. Und ausgetrocknete Böden verstärken die Hitze nochmal.
1: Auch in Italien leidet die Landwirtschaft unter der Dürre. Die Ernte bei Mais, Reis, Sojagemüse, Obst und Oliven wird geringer ausfallen. Auch die Kühe geben wegen der Hitze weniger Milch. Und das Futter für den Winter könnte knapp und teurer werden. Durch Brände sind heuer außerdem schon große landwirtschaftliche Flächen zerstört worden. Mit dem Rad zum Bahnhof und dann weiter mit dem Zug zur Arbeit. Das soll für Pendler noch attraktiver werden. Die Südtiroler Transportstrukturen AG plant weitere Radboxen an den Bahnhöfen, wo das Rad sicher abgestellt werden kann. Derzeit gibt es solche Boxen in 13 Gemeinden, 15 weitere sind bereits geplant. In Brunnig gibt es neben den Radboxen beim Bahnhof bald eine zweite Möglichkeit für sichere Radabstellplätze. Das Michael-Bacher-Haus im Zentrum wird ab Mittwoch zur Radgarage. Das neue Bike-Parking ist an Werktagen von 9 bis 19 Uhr geöffnet. E-Bikes können dort kostenlos aufgeladen werden. Das Angebot läuft bis zum Herbst, bis der Umbau des Michael-Bacher-Hauses beginnt. In Meran gibt es einen neuen barrierefreien Spielplatz, und zwar auf dem Sankt-Vigil-Platz. Der sogenannte Chiller-Park wird erweitert und neu gestaltet, mit Spiel- und Sportgeräten und einem kleinen Amphitheater. Einige Geräte sind auch für Kinder mit Behinderung geeignet, zum Beispiel ein inklusives Karussell und eine Nestschaukel. Der Park soll als Treffpunkt für Kinder, Jugendliche, Familien und Senioren dienen und die Bewegung fördern. Der erste Teil ist jetzt fertig. Der Abschluss der Arbeiten ist bis Ende September geplant. Es wird wieder eine heiße Woche. Mehr zum Wetter gleich.
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0: Guten Morgen, 3:08. Ja, das Hoch Ralf ist hitzig unterwegs an der Schwimmbacher.
7: Ja, nur ein knappes Höschen hat er an. 31 Grad in Sterzing, 35 rund um Bozen. Ja, schon die 5. Hitzewelle des Jahres. Dieser Sommer wirklich enorm heiß. Dazu jetzt viel Sonne in Sexten bei 12 Grad. Ganz anders in Malz bei 16 Grad. Da sind viele lästige graue Wolken mit uns aufgestanden. In Vilnius messen wir 14 und in Gargazon 19 Grad. Ein paar Wolken immer on Tour heute. Vor allem am Nachmittag gegen Abend hin gesellen sich schwarze Wolken dazu. Sommergewitter nicht ausgeschlossen.
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7: Wir merken die Ferragosto-Woche. Viele haben frei Urlaub, längere Staus, Verzögerungen werden uns nicht gemeldet. Der defekte LKW auf der Brenner-Autobahn ist repariert und weitergefahren Richtung Norden zwischen Verona Nord und Affi. Der Stau hat sich auch schon gut aufgelöst. Eine gute Fahrt mit uns.
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0: Schönen guten Morgen, wir haben es 5:08. Von wegen nur im Eck sitzen und Däumchen drehen. Diese Senioren vom Lorenzerhof Lana wissen, was Spaß macht und gut tut. Ein Schwimmtag im Lido, schon was Besonderes für die Heimbewohner. Und wir kommen einfach mit in einer knappen Viertelstunde.

Einen wunderschönen guten Morgen mit den Klassikern hier auf Radio Tirol. 1984 zum Beispiel traf Gianna Nannini mit diesem Song mitten ins Herz und natürlich auf Platz 1. Ein echtes Meisterwerk von damals, das bis heute, ja, unter die Haut geht. Fotoromanza.

0: Der Matthias Reim hier auf Radio Tirol und Sie sind sofort informiert, wenn es passiert, eine Gefahrenstelle auf der Gardathaler Staatsstraße, Anna Schwimmbacher.
1: Eine Matratze liegt im Tunnel zwischen Zwischenwasser und Montal. Straßendienst haben wir informiert, fahren Sie hier bitte besonders vorsichtig. Matratze auf der Gardathaler Staatsstraße zwischen Zwischenwasser und Montal im Tunnel.
0: Scheint jemand ein kühles Plätzchen zum Schlafen gesucht zu haben.
1: Wahrscheinlich.
0: Na, fahren Sie vorsichtig, bitte.
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0: Es ist 20 nach 8. Einen schönen guten Morgen wünschen wir Ihnen. Ich bin Renate Holzner. Ab ins Lido. Also so ein Schwimmtag ist einfach nur schön. Für die Bewohner vom Seniorenheim Lorenzerhof Lana ist immer wieder was Besonderes. Kollegin Greta Gruber ist mit dabei.
3: Die Schwimmlaune bei den 8 Heimbewohnern ist auch schon riesig. Ein echtes Highlight im Jahr wäre auch für euch Betreuer.
4: Sie genießen es voll, ja. Und es ist schön zu sehen, da weiß man auch, dass man es, das Richtige tut für ihn. Aber auch für ihn ist es halt ein schöner Tag.
3: Damit das dann auch alles so reibungslos klappt heute, seid ihr Bademeister auch eine Riesenhilfe, Isaac. Und auch mit ganz viel Herz dabei.
5: Wir freuen uns eigentlich jedes Jahr, wenn sie kommen. Wir schauen, da zu sein, nützlich zu sein. Wenn ich helfen kann, gerne, logisch. Nachdem wir sie alle schön, dass sie sicher reinkommen. Drinnen bewegen sie sich eh gut. Sie können da sitzen im Whirlpool. Das genießen sie auch, wie wir sehen. Einwandfrei.
3: Ja, genau. Schwimmen tut auch einfach gut, gell, Paula und Maria? Auf diesen Ausflug habt ihr schon richtig hingefiebert.
6: Es war ganz gut. Ja, es ist ein bisschen kehl, aber es geht.
7: Leihgut. Jetzt bin ich 91 Jahre alt und schwimme noch alle Weile.
3: Und das ist auch echt nicht zu unterschätzen, Vera, was so ein Tag im Lido ausmachen kann.
4: Wir haben die Anna mit, der war noch nie in ihrem Leben in einem Schwimmbad. Ohne Angst, gerade auch sie, mit mir eine Runde gemacht. Hat super Spaß und die hat keine Angst. Also es ist Wahnsinn. Allen wieder erstaunen, was sie sich auch alles überwinden. Das ist schön zu sehen.
0: Ob schwimmen, planschen oder einfach nur das Wasser genießen, es tut gut und sorgt für strahlende Gesichter.
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1: Immer wieder faszinierend, diese Stimme Johnny Cash. Ring of Fire. Einen schönen guten Morgen, 8:35. Jetzt in die Nachrichtenredaktion.
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3: Guten Morgen, ich bin Sabrina Fleischmann. Es ist ein Rekordsommer. Die fünfte Hitzewelle rollt auf uns zu. Der EU-Klimawandeldienst Copernicus meldet, dass es im Juni und Juli durchschnittlich fast 3 Grad wärmer war als im langjährigen Mittel. Zur Hitze kommt auch noch extreme Trockenheit. Das führt zu großen Waldbränden und Schäden in der Landwirtschaft. Auch die Meere sind so warm wie noch nie. Auch in Kanada wütet ein großer Waldbrand. In der Provinz British Columbia wurde der Notstand ausgerufen. Zehntausende Menschen wurden evakuiert. Mehr als 50 waren von den Flammen eingeschlossen und mussten mit Hubschraubern gerettet werden. Oberhalb von Sölden im Ötztal sind gestern 3 Familien mit Kleinkindern in Bergnot geraten. Es waren insgesamt 36 Personen. Sie wurden teilweise mit Rettungshubschraubern in Sicherheit gebracht. Die anderen wurden von der Bergrettung ins Tal begleitet. Verletzt wurde niemand. In Meran gibt es einen neuen barrierefreien Spielplatz auf dem Sankt-Vigil-Platz. Der Park wird erweitert und neu gestaltet mit Spiel- und Sportgeräten. Der erste Teil ist fertig. Bis Ende September sollen die Arbeiten abgeschlossen sein.
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1: Um 8:45 jetzt grünes Licht auf dem Weg zur Arbeit. Anna Schwimmbacher.
4: Heute läuft's. Wir merken die Ferragosto-Woche auf unseren Hauptachsen. Mehr los weiter südlich auf der Brenner Autobahn Richtung Norden zwischen Verona Nord und Rovereto Nord. Da stockt's teilweise wegen Überlastung.
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4: Es gibt eigentlich nichts zu meidern. Top Sommerwetter zum Wandern, zum Radlfahren, zum Schwimmen. Viele haben frei diese Woche, Ferragosto, also ideal. Die Sonne nimmt alles in die Hand. Nur ein paar Gewitterzellen bewegen sich am Nachmittag gegen Abend über Südtirol. Eine Wasserschlacht auch sehr zu empfehlen heute. Die Temperaturen heiß, heiß, heiß. 31 bis 35 Grad und es ist noch keine Abkühlung in Sicht. Momentan meldet Platt im Passaier feine 17 Grad, Siebeneich 21, St. Magdalena 13 und Laas 14 Grad.
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1: Da sind wir jetzt kurz vor 8:45 angekommen am heutigen Montag. Natürlich, ganz, ganz wichtig, dieses hier auch für Sie. Hallo Anna Schwimmbacher, guten Morgen.
2: Guten Morgen.
0: Wieder.
2: Pflegen Sie heute mal wieder alte Kontakte.
0: Stier.
1: Manche Menschen reden viel, manche nichts. Lassen Sie sich davon nicht blenden.
0: Zwilling.
2: Bleiben Sie besser bei Ihrem Bauchgefühl. Der Kopf hat nicht immer recht.
0: Krebs.
1: Gehen Sie Dinge einfach mal anders an. Das macht alles gleich viel mehr Spaß.
0: Löwe.
2: Sie sind auf dem richtigen Weg. Bleiben Sie dran.
0: Jungfrau.
1: Neue Woche, neue Herausforderungen. Ihre Meinung ist nach wie vor die gleiche.
0: Waage.
2: Wenn Sie heute mal Hilfe brauchen, kommt sie von ganz allein.
0: Skorpion.
1: Bringen Sie Klarheit in schwierige Angelegenheiten.
0: Schütze.
2: Ja, Ihre Sterne stehen heute sehr, sehr gut. Einfach auf Ihre Sinne verlassen.
0: Steinbock.
1: Gehen Sie gewisse Unstimmigkeiten früh genug an.
0: Wassermann.
2: Montag, ja, auch wenn es mal Stress gibt, bleiben Sie ruhig und freundlich.
1: Ist zwar nicht immer einfach, diesmal, aber naja.
0: Fische.
1: Und auch Sie sollten nicht voreilig handeln. Gönnen Sie sich etwas Zeit.
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Musik von UB40, Red, Red Wine. Das ist Radio Tirol um 10 vor 9. Einen schönen guten Morgen wünsche ich Ihnen. Eine Bauernregel haben wir für diese Tage. Ist von Petri bis Lorenz heiß, bleibt der Winter lange weiß. Also super Aussichten für den Winter, dafür heißt es halt jetzt ordentlich schwitzen. Hitzewelle Nummer 5 in dieser Woche, heute 30 Grad im Bustertal, im Norden, im Süden rund um Bozen 35 und darüber hinaus. Und das geht dann bis Ende der Woche so. Sie schaffen das. Wir schaffen das. Schönen guten Morgen.

0: Einen schönen guten Morgen und 9 Uhr ist es geworden. Das sind die Radio Tirol Nachrichten.
1: Auto landet im Bachbett. Spektakulärer Unfall in Aldein. Hitzewellen führen zu Dürren und Waldbränden. Heute wird es wieder heiß mit bis zu 35 Grad. Ich bin Sabrina Fleischmann. Guten Morgen.
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1: In Aldein hat sich in der Nacht ein Verkehrsunfall ereignet. Kurz vor 3 Uhr ist ein Auto von der Straße abgekommen. Es hat einen Zaun durchbrochen und ist dann rund 80 Meter tief in ein steiles Bachbett abgestürzt. Die 4 Insassen hatten Glück im Unglück. Sie sind nur leicht verletzt worden und konnten sich selbst aus dem Wrack befreien, berichtet die Feuerwehr Aldein. Alle 4 wurden vor Ort erst versorgt und dann dem Rettungsdienst übergeben. Das stark beschädigte Auto wurde mit einer Seilwinde und einem LKW-Kran aus dem Bachbett geholt. Einen Großeinsatz gab es gestern für die Bergrettung im Ötztal in Nordtirol. Eine Gruppe von 36 Personen ist oberhalb von Sölden in Bergnot geraten. 3 Familien mit Erwachsenen, Jugendlichen und mehreren Kleinkindern in Kinderwegen sind von der Bergstation der Wildspitzbahn zu einer Wanderung aufgebrochen. Sie sind aber vom Weg abgekommen und in unwegsames und ausgesetztes Gelände geraten und haben dann einen Notruf abgesetzt. Die Bergrettung Sölden und 2 Rettungshubschrauber haben 14 Personen mit der Winde an Bord geholt und ins Tal geflogen. Weitere 22 wurden von der Bergrettung zu Fuß in Sicherheit gebracht. Verletzt wurde niemand. Mehrere Hitzewellen haben die Temperaturen im Juni und Juli in Westeuropa auf Rekordwerte getrieben. Die Durchschnittstemperatur lag 3 Grad über dem langjährigen Mittel. Wegen Hitze und Dürre führen auch viele Flüsse zu wenig Wasser, berichtet Katrin Müller.
3: Auch Rhein und Donau haben derzeit Wasserstände deutlich unter dem langjährigen Mittel. Laut EU-Klimawandeldienst sind die örtlich sogar außergewöhnlich niedrig. Viele Frachtschiffe müssen ihre Ladung reduzieren und es gibt Sorgen, dass sie die Flüsse bei anhaltender Trockenheit an einigen Stellen gar nicht mehr befahren können. Die Hitze trifft auch die Weltmeere. Die haben sich im Juli auf Rekordniveau aufgeheizt.
1: Unter der Dürre leidet auch die Landwirtschaft. Die Bauern in Italien schlagen Alarm. Die Ernte wird geringer ausfallen und auch die Kühe geben wegen der Hitze weniger Milch. Durch Brände sind heuer außerdem schon große landwirtschaftliche Flächen zerstört worden. In Kanada ist der große Waldbrand in der Provinz British Columbia noch immer nicht unter Kontrolle. Mehr als 100 Quadratkilometer Wald und viele Häuser sind schon in Flammen aufgegangen. Mehr als 20.000 Menschen mussten evakuiert werden. Für die Provinz wurde der Notstand ausgerufen und die kanadische Regierung hat Hilfe versprochen. Die Löscharbeiten werden durch heißes und trockenes Wetter sowie dichten Rauch weiterhin erschwert. Auch bei uns bleibt es weiterhin heiß. Mehr zum Wetter gleich.
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0: Wir haben es jetzt 3:09 und auch heute sind die Schattenplätze gefragt. Anna Schwimmbacher.
7: Die Höchstwerte 31 Grad in Sterzing, über 35 rund um Bozen. Es gibt aber noch einen kleinen Erfrischungskick am Nachmittag. Gegen Abend hin typische Hitzegewitter treiben sich rum. Sonst ja, macht sich die Sonne sehr gemütlich. Diese Woche gefällt ihr ganz gut. Perfektes Wetter bis zum Wochenende hin. Wirklich tolle Aussichten. Wir messen jetzt beim Frühstücken in der Sonne 20 Grad in Fahren, 17 in Kirns, in Salon schon 23 und in St. Valentin auf der Heide messen wir 15 Grad.
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7: Der Straßendienst Walden unterwegs. In Walden unterm Jaufenpass bei der Römerkehre, da liegt ein größerer Stein. Sie kommen aber gut dran vorbei, es werden uns keine größeren Probleme gemeldet, meldet uns auch die Freiwillige Feuerwehr Walden. Auf der Brennerautobahn, mehr los Richtung Norden zwischen Verona Nord und Rovereto Nord. Und nicht so schnell in Lana, auf der Bozner Straße wird geblitzt beim Lido. Eine sichere Fahrt mit uns.
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0: Ja, und wir machen es uns einfach kühl. Wir setzen uns in eine Eishalle und schauen Eishockey, oder? Ich meine, bei dem Wetter. Willkommen in der Radio Tirol Jukebox. Jetzt wird es sportlich hier bei uns. 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Hier sind einmal Manfred Mann. Oder Stevie Wonder. Und die Nummer 3 kommt von Eddie Cochran. Jetzt genügt nur ein Anruf, die 0471 44 30 50. Freue mich auf Sie.

0: Musik von Wham, Wake Me Up Before You Go Go. Einen schönen Montag.
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0: Hallo, schönen guten Morgen, Romana.
2: Guten Morgen.
0: Morgen, schon unterwegs in die Arbeit oder in den Urlaub?
2: Schon von der Arbeit in die Zweigstelle.
0: Aha.
2: Ja.
0: Also keine, die in den in jetzt Ferragosto jetzt da einfach nur alle Viere von sich streckt.
2: Nein, wir haben Radverleih und dann hast du Ferragosto und zu mehr arbeiten.
0: Auf jeden Fall, ja, das macht Spaß. Das Radlfahren wollen jetzt.
2: Ja, stimmt.
0: Romana, welches Lied hättest du gerne?
2: Nummer 2.
0: Sehr gern, You're the Sunshine of My Life.
2: Genau.
0: Und ja, 2 Tickets für ein Eishockeyspiel. Oh. Welches kannst du dir aussuchen?
2: Perfect.
0: Jetzt wollte ich nochmal gerne wissen, E-Bikes, oder? Die werden ja, die sind ja die absolute Nummer 1 beim Ausleihen.
2: Genau. Ja, eigentlich schon, ja. 90% E-Bikes. Mhm. Ganz viele Trekkingräder auch, weil wir machen die Strecke Malz-Meran.
0: Mhm.
2: Und die kommen auch mit einem normalen Rad befahren. Also muss man jetzt nicht zwingend ein E-Bike haben.
0: Mhm.
2: Und ist eigentlich sehr gefragte Strecke, weil da kann man auch jederzeit in den Zug einsteigen, wenn es nicht mehr geht. Und ja,
0: das ist kommod. Also, und wenn man diesen Gedanken so im Hinterkopf hat, dann nimmt man es auch nicht so tragisch, wenn man mal ein bisschen schnaufen muss, nicht?
2: Genau. Und bei uns kann jeder das Rad irgendwo in Südtirol leihen und in der nächsten Stelle abgeben. Also er kann sich vornehmen, von Brixen bis Kaltern zu fahren und merkt, die Bozen, er schafft es nicht und kann es in Bozen abgeben.
0: Ah, cool. Sehr gerne. Also, die Woche ist gerettet.
2: Jawohl.
0: Dann wünsche ich dir gute Arbeit, gell?
2: Super, danke.
0: Danke dir. Servus, Pfitti. Danke.

0: Ich nenne es einfach Glück. Dieser Titel seines neuen Albums, das im April heuer herausgekommen ist, sagt alles. Schwere Krankheit, gut überstanden, legt der österreichische Sänger Gilbert erneut los. Weiterhin alles Gute.
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0: Unfall auf der Grüner Staatsstraße. Sofort informiert, wenn es passiert, Anna Schwimmbacher.
1: Zwei Fahrzeuge sind aufeinander aufgefahren beim Hotel Elvis, kurz vor St. Ulrich Richtung St. Christina. Einspurig geht's aktuell dran vorbei. Die Freiwillige Feuerwehr Rungaditsch ist im Einsatz. Unfall auf der Grüner Staatsstraße beim Hotel Elvis, kurz vor St. Ulrich.
0: Danke fürs Anrufen, die 817 50 50, und eine sichere Fahrt.
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0: Koleski hier, mitten am Vormittag, kurz nach 9:30. Und wir?
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0: Schauen Sie aus dem Unfall nach Gröden, Anna Schwimmbacher.
2: Auf der Startstraße, kurz vor St. Ulrich, Richtung St. Christina, sind ein Kleinfahrzeug und ein Auto aufeinander aufgefahren, meldet uns die Freiwillige Feuerwehr Rungaditsch. Einspurig wird der Verkehr von innen geregelt. Es staut vor allem taleinwärts schon fast bis Bontives zurück. Die verletzte Person wurde ins Krankenhaus gebracht. Langsamer weiter geht's auch auf der Brenner-Autobahn Richtung Norden zwischen Verona-Nord und Rovereto-Nord wegen Überlastung.
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2: Super Badewetter, super Bergwetter. Ja, aber mit dem grünen Wetter schwierig. Hitzige Gewitter sind diese ganze Woche lang nicht ausgeschlossen. Heute bilden sich gegen 15 Uhr schon die ersten. Am Abend ist dann mehr los. Alle trifft es uns aber nicht. Sonst untertags viel, viel Sonne und heiß, heiß, heiß. 31 bis 35 Grad. Auch jetzt haben die Temperaturen schon den Turbo eingeschalten. Wir messen in Barbian bereits 21 Grad, in Obermais 22, in Eyers 17 und im Flersch 15 Grad.
0: Schönen Vormittag.
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0: Grönemeyer, die Männer. Einen schönen Vormittag hier mit Radio Tirol, kurz vor 9:45. Das Wochenende war schon sehr voll auf den Straßen. Alle sind unterwegs. Die Hauptreisezeit der Italiener hat begonnen und dann sind da noch ganz, ganz viele, die daheim bleiben. Das Urlaubsgefühl geht auch zu Hause, hören wir gleich.
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0: Nation, Just an Illusion. Das ist der Montagvormittag hier auf Radio Tirol. 24 Millionen Italiener bleiben daheim in der Ferragosto-Zeit und viele wissen, dass Urlaub auch dort funktioniert, sagt Psychologe Roger Bücher.
1: Also wenn ich erschöpft bin, dann ist der Urlaub zu Hause eigentlich fast dem Urlaub in der Fremde vorzuziehen.
0: Aha, damit sich das Daheimsein aber auch ein bisschen anders anfühlt, eben wie im Urlaub, dafür lassen wir Routinearbeiten mal links liegen, wenn's geht.
1: Ich brauche Verhaltensweisen, die anders sind als diejenigen während der Arbeitszeit. Da muss ich mich selbst disziplinieren.
0: Machen, was man sonst im Urlaub macht. Also länger schlafen in der Früh, am Abend essen gehen, flanieren und gezielt eine Wanderung machen. Viel schwimmen gehen, in der Sonne liegen, wo es nicht zu heiß ist. Da gibt es auch Plätzchen, wo man in Massen ausstellt, sagt Wanderführer Olaf Lutz.
2: Wo keine Salpa nicht reinkehrt, wo vielleicht auch keine Aldennummer ist, nicht, wo man hingeht und sich Proviant mitnimmt, dann ist man fast alleine, sollte auch in den Dolomiten.
0: Ah, schön, Urlaub zu Hause ist keine verschwendete Freizeit und kommt nicht selten weniger gestresst man wieder zur Arbeit zurück. Versuch lohnt sich, ne?

0: Neil Diamond hier auf Radio Tirol. Ihnen einen schönen Vormittag um Punkt 10 jetzt die Radio Tirol Nachrichten.
1: Die Ferragosto-Woche bringt uns die fünfte Hitzewelle. Ötztal-Rettungsaktion am Berg für Familien mit Kleinkindern. Heute klettern die Temperaturen bis auf 35 Grad. Ich bin Sabrina Fleischmann. Schönen Vormittag.
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1: Mehrere Hitzewellen haben die Temperaturen im Juni und Juli in Westeuropa auf Rekordwerte getrieben. Die Durchschnittstemperatur lag 3 Grad über dem langjährigen Mittel, berichtet der EU-Klimawandeldienst Copernicus. Und es heißt weiter schwitzen. Wir müssen uns auf die fünfte Hitzewelle einstellen, sagt Dieter Peterlin vom Landeswetterdienst.
3: Ja, die Hitze lässt heuer nicht locker. Auch in dieser Woche geht es mit Temperaturen von über 35 Grad weiter, vor allem in den Städten Bozen, Meran und Brixen. Auch die Nächte werden wieder tropisch, vor allem da in der Landeshauptstadt stehen weitere Tropennächte bevor. Eine Abkühlung ist frühestens in der nächsten Woche, also nach Ferragosto, in Sicht. Bis dahin bleibt es auf jeden Fall noch sehr, sehr heiß.
1: Weiter warten heißt es für die Angehörigen von Markus Kirchler. Noch ist nicht klar, ob der 29-Jährige aus Indonesien unter den Toten ist, die am Yalungri in Nepal geborgen wurden. Die Leichen werden jetzt nach Kathmandu geflogen, sie sollen dort über die DNA identifiziert werden. Kirchler und weitere Bergsteiger waren Anfang November von einer Lawine verschüttet und seither vermisst worden. In Aldein hat sich in der Nacht ein spektakulärer Verkehrsunfall ereignet. Kurz vor 3 Uhr ist ein Auto von der Straße abgekommen, hat einen Zaun durchbrochen und ist dann rund 80 Meter tief in ein steiles Bachbett abgestürzt. Die 4 Insassen hatten Glück im Unglück. Sie sind nur leicht verletzt worden und konnten sich selbst aus dem Wrack befreien. Das stark beschädigte Auto wurde mit einer Seilwinde und einem LKW-Kran aus dem Bachbett geholt. Einen Großeinsatz gab es gestern für die Bergrettung im Ötztal in Nordtirol. Eine Gruppe von 36 Personen ist oberhalb von Sölden in Bergnot geraten. 3 Familien mit Erwachsenen, Jugendlichen und mehreren Kleinkindern in Kinderwegen waren vom markierten Steig abgekommen und in unwegsames und ausgesetztes Gelände geraten. Sie haben einen Notruf abgesetzt. Die Bergrettung und 2 Rettungshubschrauber haben 14 Personen ins Tal geflogen. Weitere 22 wurden von der Bergrettung zu Fuß in Sicherheit gebracht. Verletzt wurde niemand. Im letzten Jahr sind weltweit 350 humanitäre Helfer im Einsatz getötet worden. Mehr als die Hälfte davon im Gazastreifen. Auch der Sudan ist besonders gefährlich für Helfer. Da tobt seit über 3 Jahren ein blutiger Bürgerkrieg. Das zeigen Zahlen der Datenbank zur Gewalt gegen humanitäre Helfer. Heuer liegt die Zahl der Toten bei humanitären Einsätzen bei bisher 83. Das ist etwas weniger. Heute gibt's zuerst Sonne und dann wieder Gewitter. Die Einzelheiten zum Wetter gleich.
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0: Wir haben es 3:10 und in unserer Service-Redaktion ist Anna Schwimmbacher.
7: Strahlemodus an, ja, was für ein Start in die Woche. Die Sonne hoch motiviert, viel Blau und nur harmlose Wolken. Am Nachmittag gegen Abend hin gibt es dann auch mal eine kurze Regendusche, typische Hitzegewitter halt. Bei diesen Temperaturen kein Wunder, da braucht es mal eine Abkühlung. 31 bis 35 Grad die Höchstwerte. Ja und Wahnsinn, so geht es diese ganze Woche lang weiter. Nur schön und nur heiß. Wir messen jetzt in Franzensfeste 19 Grad, in Schnalz-Vernagt 16, in Auer 20 und beim Carabas 17 Grad.
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7: Langer Stau auf der Grödner Staatsstraße in Rungaditsch nach einem Unfall. Hörhotel Elvis wurde jetzt abgeschleppt, mit Bindemittel die Straße gereinigt. Die Freiwillige Feuerwehr Rungaditsch ist vor Ort. Es geht wieder zweispurig weiter. Aktuell staut vor allem Richtung St. Ulrich bis Bontives zurück. Einige unterwegs im Bustertal. Langsamer weiter geht's Richtung Hochbustertal zwischen St. Simons und Kienz, dann wieder vor Bercha und zwischen Welsberg und Niederdorf. Richtung Brixen staut's kurz vor Kienz. stockend weiter geht's auch auf der Passaira Staatsstraße Richtung Meran, ab der Dorftiroler Kreuzung. In Meran selber die Romstraße überlastet und die Petrarca Straße. Auch auf der Brenner Autobahn verlangsamter Verkehr heute Richtung Norden am Brenner und zwischen Verona Nord und Neumarkt. Unterwegs im Fassatal, ja, da braucht es auch Geduld von Soraga bis Potsdam und dann wieder bei Fontanazzo, immer Richtung Gröden. Eine sichere Fahrt.
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0: Und damit Sie die Sommerfrische auch richtig genießen können, haben wir natürlich ein paar tolle Tipps für Sie. Wandertipps zum Beispiel. Da geht's auf über 2000 Meter hinauf und genau. Wenn Sie glauben, dass es da kühler ist, haben Sie richtig geglaubt. Bleiben Sie einfach bei uns.

Hallo und einen schönen Vormittag. Die erste Hälfte des Tages ist fast geschafft und der erste Kaffee lässt auch schon langsam nach. Und bevor Sie jetzt in das typische Vormittagstief rauschen, haben wir die perfekte akustische Vitaminspritze für Sie. Dieser Song war 1980 eine absolute Nummer 1 und ist auch heute noch der beste Grund für gute Laune bei der Arbeit, daheim, im Auto. Viel Spaß mit Pete Kent.

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1: Vorbeigeschaut.
2: Und zwar da, wo es richtig fein ist an heißen Tagen auf dem Berg. Auf 2300 Metern bei der Kuhleitenhütte auf Meran 2000. Hallo Ulrich Schwarz.
3: Grüß dich, schönen Vormittag und alles. Servus.
2: Und Ulrich, fit für den nächsten schönen Sommertag?
3: Ja, es ist heint wieder, hat es ein bisschen gekillt gestern. Es ist logisch super zum Gehen und zum Wandern. Und ja, der Sommer kann nicht schöner sein wie heuer. Deswegen, also super alles, ja.
2: Dann wird es heute die große Runde. Dein Tipp, wo nicht alle unterwegs sind?
3: Was eigentlich ganz wenig begangen wird, ist eigentlich die Ifinger-Umrundung. Da kann man eigentlich voll 7 starten, mit der Salpanauer fahren, noch im Schachtelweg Richtung Ifinger-Ritt machen, noch weiter Richtung Taser und Streitwalderalm und da hinter dem Haus noch wieder zu Inzaufer. Da ist man ein bisschen abseits für die ganzen Massen da und hat eine schöne Runde zu dem. Ja.
2: Ja, und dann die Stärkung bei euch danach.
3: Ja, wir haben alleweil ein paar Pfifferlingsgerichte drauf und was allem gut tun kann, sind unser hausgemachten Schlutzer und logisch der Hauptrenner ist unser Kaiserschmarrn, denke ich mal. Ja, Vorspeise, Hauptspeise und Nachspeise.
2: Ja, natürlich, als Belohnung quasi für die weite Bergtour. Dann gute Arbeit und bis bald.
3: Ja, danke, wünsche Ihnen alle einen schönen Tag und wir freuen uns gern, wenn der eine oder andere zu Weg gehen.
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1: 3:30 und einiges los heute. Anna Schwimmbacher.
2: Auch diese Woche wieder Hotspot, die Bustertaler Startstraße. Sie brauchen Geduld Richtung Innichen zwischen Oberfintel und Kienz. Dann wieder zwischen St. Lorenzen und Bercha, zwischen Welsberg und der Praxer Einfahrt und kurz vor Doblach. Richtung Brixen stockt's kurz vor Kienz. In Bozen, da staut's gerade auf der Innsbrucker Straße. Kurz vor der Mila Richtung Karndauen im Tunnel, da laufen Reinigungsarbeiten. Stockend weiter geht's auch auf der Passaira Startstraße kurz vor Meran Richtung Zentrum. Auf der Haflinger Straße werden sie auch eingebremst. Es geht nur einspurig weiter bei St. Kathrein. Bei der Mebo-Ausfahrt Richtung Finchgau werden sie kurz eingebremst. Auch auf der Brenner Autobahn verlangsamt der Verkehr heute Richtung Norden zwischen Verona Nord und Neumarkt, Richtung Süden zwischen Trient Nord und Affe. Unterwegs im Fassatal braucht's auch Geduld von Soraga bis Pozza, immer Richtung Röden. Viel Geduld.
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2: Wir nehmen Sie mit auf eine heiße Tour diese Woche. Hitzewelle Nummer 5, 31 bis 35 Grad heute. Ja, da suchen wir die Berge, die frische Luft. Sogar auf 2000 Meter über 20 Grad. Also warum nicht eine Runde durch den Beregner sausen oder aufs Hitzegewitter warten? Ab 15 Uhr circa schon die ersten, am Abend dann ein paar mehr. Morgen auch die Sonne on top auf dem Podestl. Erst gegen Nachmittag Regenplatscher. Aktuell meldet Antholz Obertal 17 Grad, beim Kloster Marienberg sind 22 und in Radein 18 Grad.
1: Schönen Vormittag.
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0: Bruce Hornsby, ja, hat das studiert, womit er weltberühmt wurde, nämlich Musik, an der University of Richmond, dem Berklee College of Music und der University of Miami, machte seinen Abschluss 1977 und legte bald darauf los. The Way It Is, seine musikalische Visitenkarte, hat er uns gerade gezeigt.
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Dominik B., einen schönen Vormittag wünsche ich Ihnen. Ganz herzlich willkommen zur letzten Musik vor den 11 Uhr Nachrichten. Die kommt von Garland Jeffries und von Pussycat. Die singen von einem kleinen Ort, haben eine kleine Honky-Tonk-Gitarre und ein Ohrwurm ist herausgekommen, der 1976 ganz Europa verzaubert hat. Machen Sie mal richtig laut. Hier ist der Mega-Hit aus den Niederlanden. Pussycat und Mississippi.

0: Dexto, leicht für sich zu behalten, Matador, Garland Jeffries, das ist Radio Tirol und es ist genau 11 Uhr und hier sind unsere Nachrichten.
1: Gemeinsam am Bell der Regierungschefinnen von Italien und Dänemark gegen illegale Einwanderung. Erfolgreiches Wohnungsprojekt in Meran. Das Wetter ist und bleibt heiß. Ich bin Sabrina Fleischmann, schönen Vormittag.
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1: Ministerpräsidentin Giorgia Meloni und ihre dänische Amtskollegin Mette Frederiksen machen nach der Ceuta-Krise Druck. Sie rufen dazu auf, gegen unkontrollierte Migration nach Europa vorzugehen. In einer gemeinsamen Botschaft in den sozialen Netzwerken fordern die Regierungschefinnen den Schutz Europas vor der illegalen Einwanderung. Diese haben negative Auswirkungen auf die Gesellschaften in Europa und führen zu einem Vertrauensverlust der Bürger, schreiben Meloni und Frederiksen. Sie fordern die Einrichtung von Rückführungszentren in Drittstaaten und Lösungen außerhalb von Europa. Es brauche konkrete Maßnahmen für mehr Sicherheit und Schutz der Gesellschaft. In Meran gibt es für 22 Menschen in Not eine Wohnung. Möglich wird das durch das Projekt Housing First. Das bedeutet, dass Menschen zuerst ein Dach über dem Kopf brauchen, um dann wieder Arbeit zu finden und das eigene Leben in den Griff zu bekommen. Marlies Winkler in Meran, ist das gelungen?
3: Die Gemeinde Meran und die Bezirksgemeinschaft Burggrafenamt arbeiten hier zusammen. Die Gemeinde hat 13 Wohnungen zur Verfügung gestellt. Die Bezirksgemeinschaft kümmert sich um die Betreuung der Bewohner. Außerdem ist dort ein Sozialpädagoge angestellt. Die Hilfe gibt es für 5 Familien, darunter 5 alleinerziehende Mütter, die von Obdachlosigkeit bedroht waren. Ziel des Projektes ist es, dass die betroffenen Menschen selbstständiger werden und lernen, besser mit Geld umzugehen. Im Juli konnte die erste Familie Housing First schon wieder verlassen. Sie hat eine Mietwohnung auf dem privaten Markt gefunden. Auch lokale Vereine haben mitgeholfen. Die Vinzenz-Konferenz und der Verein Helfende Hände haben kostenlos gebrauchte Möbel zur Verfügung gestellt.
1: Weiter warten heißt es für die Angehörigen von Markus Kirchler. Noch ist nicht klar, ob der 29-Jährige aus Jenesien unter den Toten ist, die am Yalungri in Nepal geborgen wurden. Die Leichen werden nach Kathmandu geflogen, sie sollen über die DNA identifiziert werden. Kirchler und weitere Bergsteiger waren Anfang November von einer Lawine verschüttet und seither vermisst worden. Der Ätna auf Sizilien spuckt weiterhin Asche und glühende Gesteinsbrocken aus. Für den Luftverkehr wurde die höchste Warnstufe rot ausgerufen. Am Flughafen von Catania dürfen vorerst keine Flugzeuge mehr landen. Gestern Nachmittag wurden im Gipfelbereich des Vulkans auch mehrere Explosionen beobachtet und es haben sich Lavaströme gebildet. Die Hitzewelle geht weiter. Mehr zu den aktuellen Temperaturen hören Sie gleich.
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0: Ja, da kommen Sie mit perfektem Urlaubswetter daher, unsere Anna Schwimmbacher, die ganze Ferragosto-Woche lang.
7: Jawohl, ganz viel Sonne untertags, Hitzegewitter abends und heiße 31 bis über 35 Grad. Heute gibt's die ersten kurzen Regenplatscher voraussichtlich gegen 15 Uhr. Dann wandern die Gewitterwolken durchs Land, bleiben aber nicht überall stehen und wenn dann nur ganz kurz. Auch morgen erste Gewitter erst am Nachmittag gegen Abend hin, sonst schönstes Augustblau. Ja, schon jetzt braucht's die erste eiskalte Cola zum Runterkühlen. Bereits 26 Grad im Bozen, 19 im Pfunders, 21 in St. Walburg und 18 in Wolkenstein.
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7: Die Bustertaler Staatsstraße wie immer vollgepackt, vor allem Richtung Innichen. Stau bei Mühlbach, dann zwischen St. Sigmund und Kienz, zwischen St. Lorenzen und Bercha, zwischen Welsberg und der Praxer Einfahrt und kurz vor Doblach. Richtung Brixen brauchen Sie länger vor Kienz. Auf der Brenner Staatsstraße ist auch Buff zwischen Kardaun und Bozen. Da werden im Tunnel Reinigungsarbeiten gemacht, deshalb staut es in beiden Fahrtrichtungen zurück. Mehr los auf der Passaira Staatsstraße vom Passairtal kommend kurz vor Meran. Auf der Finchgauer Staatsstraße stockt es bei Agund und dann wieder kurz zwischen Döll und Rabland Richtung Reschen. Die Haflinger Straße überlastet, bei St. Kathrein geht es nur einspurig weiter, hier laufen immer noch Arbeiten nach der Mure. Auf der Brennerautobahn auch einiges an Verkehr heute, Richtung Norden zwischen Verona und Neumarkt, Richtung Süden zwischen Trient-Nord und Affin. Im Fassertal mehr los Richtung Gröden zwischen Soraga und Bozza und auch in Gröden auf der Staatsstraße bei St. Ulrich und St. Christina. Wir wünschen viel Geduld und vor allem eine sichere Fahrt.
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0: Und wir setzen uns ganz einfach mit der schönsten Musik aller Zeiten zu Ihnen ins Auto, ins Büro. Falls es noch welche gibt, die arbeiten, natürlich begleiten wir sie sehr, sehr gerne. Hier ist Ray Charles und Hit the Road, check.

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0: Stefan Waggershausen und Alice haben uns ihren größten gemeinsamen Hit mitgebracht. Ich bin Renate Holzner, schönen Montagvormittag mit Radio Tirol. Ja, und hier gibt's natürlich noch ganz viel von der schönsten Musik aller Zeiten. Dazwischen die Radio Tirol Veranstaltungstipps für Ihren Feierabend.
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2: Ein reicher Gutsbesitzer ist trotz seines Wohlstands unzufrieden und gelangweilt. Er fühlt sich innerlich zerrissen und sucht nach einem Sinn im Leben und merkt, Geld ist es nicht. 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Regisseurin Elke Hartmann sagt, es ist viel Sozialkritik versteckt.
3: Das transportiert man mit unglaublich viel Humor, mit Witz, mit Liedern, mit ganz viel Charme.
2: Die Rittner Sommerspiele in der Kommende Lengmoos ab 20.30 Uhr.
4: Bei Inzingröden, der neueste Rainer.
2: Heute Abend dürfen die Kids mal länger wach bleiben. Die Kids Night im Wolkenstein ist an den Montagen im Sommer ein richtiges Highlight am Nievesplatz. Ballonfiguren-Workshop, Basteln, viel Musik und Riesenspaß. Für Kids, aber auch für die Eltern. Langeweile gibt's sicher nicht. Die Kids Night im Wolkenstein am Nievesplatz ab 20.30 Uhr.
5: Bei uns in Kaltern.
2: Bruce Springsteen steht Anfang der 80er trotz seines großen Erfolgs an einem Wendepunkt. Geprägt von persönlichen Krisen zieht er sich zurück und nimmt allein das Album Nebraska auf. Ein düsteres Werk, das zu einem Meilenstein seiner Karriere wird. Der Film Springsteen, Deliver Me From Now Here. Im Kino im Bahnhof Kaltern ab 21 Uhr.
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1: Einen schönen Vormittag aus der Radio Tirol Verkehrsredaktion. Ich bin Anna Schwienbacher. Wir haben es kurz nach 11:30. Die Bustertaler Staatsstraße, wieder mal unser Sorgenkind. Vor allem Richtung Innichen, Stau bei Mühlbach. Dann zwischen St. Sigmund und Kienz, zwischen St. Lorenzen und Bercha und vor Doblach. Richtung Brixen stockt kurz vor Kienz. Auf der Brenner Autobahn einiges an Reiseverkehr. Richtung Norden zwischen Verona und Neumarkt. Richtung Süden zwischen Trient Nord und Affi. Radio Tirol-Hörer melden uns, bei der Autobahnausfahrt Bozen-Nord stehen sie etwa 15 Minuten. Auf der Finchgau-Staatsstraße Stock 2 Algunz und dann wieder kurz zwischen Döll und Rabland Richtung Reschen. Die Haflinger Straße, auch überlastet. Bei St. Kathrein geht's nur einspurig weiter. Hier laufen immer noch Arbeiten nach der Mure Ende Juni. Und in Meran vom Basartag kommend, brauchen sie auch kurz länger.
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1: Wir checken unsere Webcams. Ja, das kann sich sehen lassen. Die Sonne stellt sich in den Vordergrund, ein paar Wolken als Deko. Gegen Nachmittag nehmen die Wolken dann zu. Einige haben auch eine Regenüberraschung mit dabei. Vor allem gegen Abend hin gibt es das ein oder andere Hitzegewitter. Ja, das Hochralf ist hitzig, spritzig unterwegs diese Woche. Die fünfte Hitzewelle, die Temperaturen immer zwischen 30 und 36 Grad. Jetzt messen wir in Ziffern am Ritten 22, in Untermais schon 26, in Bredau 19 und in Laas 23 Grad.

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1: Eine gute und sichere Fahrt jetzt mitten durch den Vormittag. Ich bin Renate Holzner und Sie hören Radio Tirol. Kaum fährt man mit dem Auto los, schon geht es los. Es wird gedrängelt, aufgeblendet, gehupt. Da wird man selbst oft richtig nervös und vielleicht gereizt. Und die Aggressivität im Straßenverkehr nimmt immer weiter zu. Radio Tirol Nachrichtenkollege Florian Scheringer.
2: Ja, das hat eine italienische Studie jetzt ergeben. Gefühlt regt man sich als Verkehrsteilnehmer über alle anderen auf der Straße auf. Der fährt mir zu langsam, der nimmt mir die Vorfahrt, der hat mich gefährlich überholt. Manche Menschen machen diese kleinen Momente richtig zornig und das kann in gewissen Fällen auch ausarten.
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1: Guten Tag, ich bin Florian Scheringer. Hupen, Aufblenden, Ausbremsen, warum es im Straßenverkehr immer aggressiver zugeht. Empörung nach Aussage von Österreichs Kanzler. Ist Kinderbetreuung wirklich keine Arbeit? Im Piemont ist der Schock auch heute noch groß. Am Wochenende ist dort ja ein Streit zwischen einem älteren Autofahrer und einer Gruppe Radfahrer eskaliert. Der 73-Jährige hat die 6 Radfahrer dann absichtlich umgefahren. 4 von ihnen sind dabei schwer verletzt worden. Das ist ein besonders schlimmer Fall, aber kein Einzelfall. Verkehrsteilnehmer in Italien werden immer aggressiver, das zeigen Zahlen einer Polizeivereinigung. Und auch der Vizekommandant der Ortspolizei Bruneck, Wolfgang Vogler, bemerkt, viele auf den Straßen sind schnell gestresst.
2: Wenn ein Autofahrer oder eine Autofahrerin zurechtgewiesen werden müssen, dann reagieren sie sofort nervös und fühlen sich immer im Recht. Und ich bin im Auto und der Fußgänger ist drüber gelaufen und so weiter. Man merkt das oft auch einfach an so einem nervösen Benehmen, das man an den Tag gelegt wird.
1: An sich sei aggressives Verhalten im Straßenverkehr schon immer ein Problem gewesen, das sagt der Verkehrspsychologe Max Dorfer. Meine Kollegin Marlies Winkler hat mit ihm darüber gesprochen.
3: Herr Dorfer, Sie sagen, aggressives Verhalten hat es schon immer gegeben, trotzdem zeigen jetzt diese Zahlen eine Zunahme. Wie erklären Sie sich das?
4: Also ein aggressives Verhalten findet man, wenn man den Eindruck hat, man wird von jemand anders gebremst. Oder es wird einem die Vorfahrt genommen, so im Stau, oder wenn ich von Bozen nach Sarental fahre oder von Bozen nach Derlan, sind Bauarbeiten und man kommt nicht weiter davor, da man fährt zu langsam, ja, dann verlieren manche die Nerven. Das ist die Gefahr, dass dann impulsiv gehandelt wird. Im Auto ist man anonym. Die gleiche Person würde sich auf dem Gehweg oder in einer Bar sicher nicht so verhalten, wie er sich im Auto verhält.
3: Mhm. Ja, vielleicht können wir mal sagen, Herr Dorfer, ab wann spricht man denn von aggressivem Verhalten? Welche Verhaltensweisen fallen da rein?
4: Gut, da gibt es wirklich viele Schattierungen. Das ist derjenige, der mit der Lichthupe etwas macht, der drängelt, auffährt, da fängt es schon an gefährlich zu werden und die danach impulsiv verärgert, das Auto ganz schnell noch überholen und das mit einem großen Unfallrisiko verbunden. Also ist nicht eine Bagatellsache, das mit dem aggressiven Verhalten im Straßenverkehr.
3: Einige Experten sagen, es würde damit zusammenhängen, dass die Leute generell einfach ein höheres Grundstresslevel haben. Wie sehen Sie das?
4: Also, wenn man nach Norwegen geht oder Schweden, Deutschland und in der Schweiz, da verhalten sich die Leute deutlich weniger aggressiv als zum Beispiel hier in Italien oder bei uns in Südtirol. Also es ist zum Teil auch kulturell bedingt. In Deutschland wird das eigentlich auch noch strafrechtlich geahndet, so ein aggressives Verhalten. In Italien wird das sozial eigentlich akzeptiert.
3: Gibt es da Unterschiede bei den Verkehrsteilnehmern? Ist zum Beispiel ein Fußgänger aggressiver als eine Radfahrerin?
4: Es könnte sein, dass hauptsächlich Radfahrer, das ist auch beobachtet worden, sich eher verärgern, wenn ein Autofahrer einen Fehler macht. Als Radfahrer sagt man, ich habe die Vorfahrt, ich bin der ungeschützte Verkehrsteilnehmer, du hast bitte aufzupassen. Aber man vergisst, dass eigentlich Fehler immer passieren, ungewollt. Und da braucht es auch Toleranz untereinander. Da würden die Sachen viel einfacher funktionieren.
1: Sagt Verkehrspsychologe Max Dorfer. Große Aufregung gab es in den letzten Tagen bei unseren Nachbarn in Österreich. Und zwar, weil der Bundeskanzler Christian Stocker bei einer Gesprächsrunde in Salzburg das hier gesagt hat.
5: Kinderbetreuung ist für mich keine unbezahlte Arbeit, weil Kinderbetreuung für mich, ich würde das nicht als Arbeit sehen. Sag's ganz ehrlich.
1: Der Aufschrei hat nicht lange auf sich warten lassen. Kinderbetreuung solle keine Arbeit sein? Verschiedensten Parteien, Verbänden und großen Teilen der Bevölkerung ist Stockers Aussage sauer aufgestoßen. Mittlerweile hat sich der Kanzler entschuldigt. Aber seine Bemerkung hat eine Debatte losgetreten, die noch immer anhält. Auch bei uns in Südtirol gibt es Kritik. Unter anderem von Soziallandesrätin Rosemarie Palmer.
6: Also ich persönlich muss sagen, dass mich diese Aussage doch sehr schockiert hat. Vor allem auch deshalb, weil sie doch auch zeigt, dass diese Meinung doch auch in der Gesellschaft stark verankert ist, eben auch bei älteren konservativen Politikern. Das muss man auch ganz klar sagen. Und deshalb ist es umso wichtiger, dass wir hier ganz klar aufzeigen, dass es harte Arbeit ist.
1: Auch die Sprecherin der Allianz für Familie, Doris Albenberger, ist empört. Stockers Aussage sei ein Schlag ins Gesicht für alle Eltern.
7: Kinderbetreuung ist natürlich Arbeit. Ich glaube, jeder, der Kinder hat oder mit Kindern zu tun hat, weiß, wie viel Arbeit dahinter steckt. Und es ist außer Frage, dass das Arbeit ist.
1: Und deswegen müsse sie von der Gesellschaft auch wie jeder andere Job wertgeschätzt werden, sagt Albenberger. Das sei aber längst noch nicht so. Und da gäbe es noch viel aufzuholen.
7: Natürlich entscheidet sich jede Familie selbst für die Kinder und dazu gehört dann auch, dass man dafür sorgt. Das Problem, das wir heute haben, ist, dass immer ein Elternteil dabei aber zurückstecken muss. Wenn jemand eben zu Hause bleibt und diese Arbeit, diese wertvolle Arbeit, denn wir müssen auch daran denken, hat die Gesellschaft keine Kinder, dann gibt es keine Gesellschaft mehr, dass diese auch anerkannt wird, wertgeschätzt wird und dazu gehört aber auch, dass sie entweder vergütet wird oder eben auch rentenmäßig abgesichert wird.
1: Ein Lohn für die Kinderbetreuung wäre ein großer Schritt, findet Doris Albenberger. Die derzeitigen Förderungen für Familien und Alleinerziehende seien in vielen Fällen einfach zu wenig. Und was sagt das Land zu dieser Forderung? Das habe ich Landesrätin Palmer gefragt. Dass sich Südtirol einen Lohn für Kinderbetreuung leisten könnte, glaubt sie schon. Das Land hat ja viel Geld. Aber
6: ich denke, es wäre nicht wahrscheinlich eine Frage des Geldes. Die Frage ist natürlich der Spagat immer. Ja, können wir es uns leisten als Gesellschaft, auch mit den niederen Geburtenraten, dass wir Frauen, Männer, Eltern ganz lang vom Berufsleben fernhalten können?
1: Es würde dann an den Arbeitskräften in den Betrieben fehlen, sagt Palmer. Ob Politiker jetzt Kinder als Arbeit sehen oder nicht, wird wahrscheinlich nichts daran ändern, dass diese Arbeit bis auf Weiteres wohl unbezahlt bleiben wird.
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1: Die Carabinieri haben einem Betrüger das Handwerk gelegt, der es auf Senioren abgesehen hatte. Sabrina Fleischmann mit den Kurznachrichten.
10: Der Mann hatte sich gegenüber einem älteren Ehepaar als Carabinieri-Beamter ausgegeben und sich den gesamten Schmuck übergeben lassen, um ihn angeblich zu kontrollieren. Eine Angehörige hat Alarm geschlagen und der Betrüger konnte in der Nähe der Wohnung gefasst werden. Auch der Schmuck wurde sichergestellt und dem Paar zurückgegeben. Außerdem wurden im Auto des Mannes weitere Wertgegenstände sichergestellt. Einen Teil hatte er am Tag zuvor einer älteren Frau in Meran abgeluchst. Die gesamte Beute wurde beschlagnahmt. Jetzt wird versucht, weitere Opfer ausfindig zu machen. Der Betrüger kann vorläufig keinen weiteren Schaden mehr anrichten. Er sitzt im Bozner Gefängnis. Ein spektakulärer Verkehrsunfall in Aldein ist in der Nacht glimpflich ausgegangen. Kurz vor 3 Uhr ist ein Auto von der Straße abgekommen und 80 Meter tief in ein Bachbett gestürzt. Die 4 Insassen hatten Glück im Unglück. Sie sind nur leicht verletzt worden und konnten sich selbst aus dem Wrack befreien. Das stark beschädigte Auto wurde mit einer Seilwinde und einem LKW-Kran aus dem Bachbett geholt. Im Ötztal in Nordtirol sind gestern 3 Familien mit insgesamt 36 Personen oberhalb von Sölden in Bergnot geraten. Sie waren mit mehreren Kleinkindern im Kinderwagen unterwegs, sind aber vom Weg abgekommen und in unwegsames und ausgesetztes Gelände geraten. Sie haben einen Notruf abgesetzt, die Bergrettung und 2 Rettungshubschrauber haben 14 Personen mit der Winde an Bord geholt und ins Tal geflogen. Der Rest der Gruppe wurde von der Bergrettung zu Fuß in Sicherheit gebracht. Verletzt wurde niemand. In Meran ist das Projekt Housing First erfolgreich angelaufen. 22 Menschen in Not haben eine Wohnung bekommen, die sonst von Obdachlosigkeit bedroht waren. Die Gemeinde hat 13 Wohnungen zur Verfügung gestellt. Die Bezirksgemeinschaft kümmert sich um die Betreuung der Bewohner und unterstützt sie bei der Suche nach Arbeit und Wohnung. Im Juli konnte die erste Familie Housing First schon verlassen. Sie hat eine Mietwohnung auf dem privaten Markt gefunden. Auch lokale Vereine haben mitgeholfen und kostenlos gebrauchte Möbel zur Verfügung gestellt. Erde Ätna auf Sizilien spuckt weiter Asche und glühende Gesteinsbrocken aus. Für den Luftverkehr wurde die höchste Warnstufe ausgerufen. Am Flughafen von Catania dürfen vorerst keine Flugzeuge mehr landen. Gestern Nachmittag wurden im Gipfelbereich des Vulkans auch mehrere Explosionen beobachtet.
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10: Wir erleben einen Rekordsommer. Eine Hitzewelle folgt auf die nächste. Die extreme Hitze und Dürre in beiden Teilen Europas bremsen auch die Wirtschaft ein. Laut einer Studie könnte das Bruttoinlandsprodukt in der EU dadurch um 1% geringer ausfallen. Das würde wirtschaftlichen Einbußen von rund 180 Milliarden Euro entsprechen. Am stärksten dürfte Frankreich betroffen sein, aber auch Italien, Spanien und Belgien rechnen mit erheblichen Verlusten. Wir schauen noch auf die Börsen in Europa. DAX in Frankfurt und MIP-Index in Mailand sind fast unverändert in die neue Woche gestartet.
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1: Als erstes Land der Welt hat Australien im Dezember ja ein Social-Media-Verbot für unter 16-Jährige eingeführt. 5 Millionen Accounts wurden kurz darauf gesperrt. Und das Fazit nach einem halben Jahr? Viel hat das Verbot nicht gebracht. 3/4 der Jugendlichen hat trotzdem noch einen Social-Media-Account und verbringt weiterhin viel Zeit am Handy. Birgit Locher, warum?
11: Das Verbot ist leicht zu umgehen. Viele Jugendliche haben einfach ein anderes Alter angegeben, einen Fake-Account erstellt oder Konten genutzt, die auf ältere Personen registriert sind. Die Schuld dafür liegt aber nicht unbedingt bei der Regierung, die dieses Verbot eingeführt hat, sondern bei den Plattformen. Das sagt Michael Reiner, der Leiter der Jugendberatungsstelle Young & Direct. Die Ergebnisse der Studie sind für ihn nicht überraschend.
12: Es war irgendwo schon absehbar, einfach aus mehreren Gründen. Einmal ist es tatsächlich auch größtenteils daran gescheitert, dass die Plattformen sich zu wenig darum gekümmert haben, diese Regelung umzusetzen beziehungsweise es nicht mehr möglich zu machen, dass Jugendliche diese nutzen. Und ich befürchte, dass da einfach auch zu wenig Motivation von diesen Plattformen dahinter ist, das eben so umzusetzen.
11: Auch in Europa wollten mehrere Länder ein Social-Media-Verbot einführen. In Frankreich gilt eine Altersgrenze von 15 Jahren, in Österreich sind es 14 Jahre und in Italien wird noch diskutiert. Es gleich zu machen wie Australien sei nicht sinnvoll, besonders weil man sieht, dass es nicht wirklich funktioniert. Besser wäre es daher, den Konsum einzuschränken, anstatt zu verbieten. Bieten, sagt Michael Reinach.
12: Vielleicht wird es sinnvoller sein, eben stufenweise Filter einzubauen, die in erster Linie mal die Inhalte reglementieren, die vielleicht Nutzungszeiten vorgeben, dass die App einen bestimmten Rahmen, der enger ist, vorgibt, dass auch jugendliche Nutzer so eine Mischform zwischen Kontrolle und trotzdem nutzen können, aber eben etwas eingeschränkter, dass das alles machbar ist.
11: In Südtirol will sich Landesrat Philipp Achammer auch in Zukunft für ein Social-Media-Verbot einsetzen. Trotz der Ergebnisse aus Australien.
13: Unabhängig von diesen ersten Ergebnissen in Australien ist meines Erachtens ein Social-Media-Verbot absolut alternativlos. Natürlich muss man noch an der guten Umsetzung arbeiten. Da wird auch auf europäischer Ebene sehr viel zu tun sein. Es geht zuallererst natürlich um eine Änderung des Konsumverhaltens von Kindern und Jugendlichen. Dann geht es aber darum und muss es darum gehen, dass Plattformen dazu gezwungen werden, ihre eigenen Sicherheitsbestimmungen für Minderjährige absolut zu ändern.
11: Die Plattformen mehr in die Pflicht nehmen will jetzt auch Australien. Wer sich nicht an das Verbot von sozialen Medien für Kinder hält, soll künftig doppelt so viel Strafe zahlen müssen. Die Höchststrafe wird von 50 auf fast 100 Millionen Dollar erhöht.
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1: Heute gibt's wieder jede Menge Sonnenschein in Südtirol. Dazu am Nachmittag heiße Temperaturen von 31 Grad in Sterzing und bis zu 35 Grad in Bozen. Am Nachmittag entstehen wieder Quellwolken, am Abend gibt es lokal ein paar Hitzegewitter. Werner Fehran vom Landeswetterdienst, wie geht's morgen und in den nächsten Tagen weiter?
14: Ja, dieser Sommer schreibt Geschichte. In Bozen haben wir bis jetzt schon 65 Hitzetage mit Temperaturen über 30 Grad registriert und davon ganze 22 Tage mit über 35 Grad. Und in dieser Donaucht geht es weiter. Es bleibt die ganze Woche lang hochsommerlich mit Höchstwerten bis 36 Grad im Ätschtal und Unterland. Dazu gibt es heute, morgen und am Mittwoch jeweils gegen Abend lokale Gewitter. Ab Donnerstag wird es dann noch stabiler und die Quellwolken bleiben meist harmlos.
1: Das war das Südtirol-Journal Mittagsmagazin am Montag. Wenn Sie mögen, dann hören wir uns morgen wieder zur selben Zeit. Ich bin Florian Scheringer. Schönen Nachmittag.
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16: Feinen Montagmittag aus Radio Tirol Service-Redaktion um 11:45. Ich bin Greta Gruber, hallo. Und heute einfach sehr viel los auf unseren Straßen. Auf der Bustertaler Staatsstraße staut es Richtung Innichen, einmal schon bei Kierns und dann wieder auf der Brunecker Südumfahrung. Richtung Brixen verlieren Sie rund 5 Minuten zwischen Mühlbach und Schaps. Auch auf der Brenner Autobahn mehr Zeit einplanen. Starker Reiseverkehr bremst in beiden Fahrtrichtungen ein. Nordwärts Stop and Go zwischen Verona und Neumarkt. Südwärts ab Neumarkt bis Affi. Auch die Mautstellen wie Bozen Süd, Bozen Nord und Sterzing sind überlastet. Viel Geduld und eine sichere Fahrt.

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1: Und natürlich Status Quo. 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
1: Kurz nach 12:30, ich bin Greta Gruber aus der Radio Tirol Service Redaktion. Hallo. Auf zwei Hauptverbindungen braucht es wegen Überlastung Geduld. Auf der Brennerautobahn zum Beispiel heute in beiden Fahrtrichtungen viele unterwegs. Richtung Süden staut es ab Neumarkt bis nach Affi nordwärts. Zwischen Verona und Neumarkt mit mehreren Kilometern Kolonnen aktuell bei Trient. Auf der Pustertaler Stadtstraße verlieren sie Richtung Innichen auf der Brunecker Südumfahrung 15 Minuten. 817 50 50, unsere Radio Tirol Verkehrshotline bei Fragen oder Meldungen.
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1: Ganz viel Sonnenschein bringt uns durch diesen Montag heute mit der fünften Hitzewelle dazu heiße Temperaturen, heute 31 bis 35 Grad. Auch ein paar Gewitter sind aus den Quellwolken möglich am Nachmittag und Abend. In Gagazon hat es jetzt schon 29 Grad, in Doblach und Flausch 23 und in Salon sind 27 Grad. Sonnig, heiß und stellenweise mit Gewittern geht's auch morgen weiter.

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0: used to do. 13 Uhr. Warum sich Autofahrer oft aggressiv verhalten und falscher Carabinieri geschnappt. Das Wetter sonnig und heiß. Ich bin Wilhelm Scherzer. Grüß Gott.
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0: Es gibt mehr aggressives Verhalten im Straßenverkehr. Das zeigen Zahlen einer italienischen Polizeivereinigung. Und auch der Vizekommandant der Ortspolizei Bruneck, Wolfgang Furkler, bemerkt, vielen auf den Straßen sind schnell gestresst.
2: Wenn ein Autofahrer oder eine Autofahrerin zurechtgewiesen werden müssen, dann reagieren sie sofort nervös und fühlen sich immer im Recht. Und ich bin im Auto und der Fußgänger ist drüber gelaufen und so weiter. Man merkt das oft auch einfach an so einem nervösen Benehmen, das man an den Tag gelegt wird.
0: Wenn es viel Verkehr gibt, dann kann das aggressive Verhalten fördern, sagen Verkehrspsychologen. Stau und Baustellen sorgen dafür, dass Menschen schneller impulsiv reagieren. Die Carabiniere haben einem Betrüger das Handwerk gelegt. Er hatte sich gegenüber einem älteren Ehepaar als Carabiniere-Beamter ausgegeben und sich den gesamten Schmuck übergeben lassen, um ihn angeblich zu kontrollieren. Eine Angehörige hat Alarm geschlagen und der Betrüger konnte in der Nähe der Wohnung gefasst werden. Auch der Schmuck wurde sichergestellt und dem Paar zurückgegeben. Außerdem wurden im Auto des Mannes weitere Wertgegenstände sichergestellt. Einen Teil hatte er am Tag zuvor einer älteren Frau in Meran abgeluchst. In Meran ist das Projekt Housing First erfolgreich angelaufen. 22 Menschen in Not haben eine Wohnung bekommen. Die Gemeinde hat 13 Wohnungen zur Verfügung gestellt. Die Bezirksgemeinschaft kümmert sich um die Betreuung der Bewohner und unterstützt sie bei der Suche nach Arbeit. Die Hilfe gibt es unter anderem für 5 alleinerziehende Mütter und ihre Kinder, die von Obdachlosigkeit bedroht waren. Ministerpräsidentin Meloni und ihre dänische Amtskollegin Mette Frederiksen machen Druck und rufen dazu auf, gegen unkontrollierte Migration nach Europa vorzugehen. In einer gemeinsamen Botschaft in den sozialen Netzwerken fordern die Regierungschefinnen mehr Maßnahmen gegen die illegale Einwanderung, für mehr Sicherheit und um einen Vertrauensverlust der Bürger zu verhindern. Meloni und Frederiksen fordern zudem die Einrichtung von Rückführungszentren in Drittstaaten und Lösungen außerhalb von Europa. Nach 2 beinahe Zusammenstößen auf dem Rollfeld des Flughafens von Sydney ziehen die australischen Behörden Konsequenzen. Ein Fluglotse und ein Bodenmitarbeiter wurden vom Dienst suspendiert. Die beinahe Unfälle sind innerhalb von 2 Wochen passiert und werden untersucht. Ein Grund ist, dass es in Sydney immer mehr Flüge, aber zu wenig Fluglotsen gibt. Mit viel Sonne geht's durch den Nachmittag. Später drohen ein paar Gewitter. Gleich schauen wir auch auf die Temperaturen.
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5: Feinen Montag aus der Radio Tirol Service Redaktion um kurz nach 1. Ich bin Greta Gruber. Und ja, den Eisvorrat, den können wir schon mal auffüllen. Mit der 5. Hitzewelle bleibt es diese Woche richtig heiß. Heute und morgen zum Beispiel mit Temperaturen zwischen 28 und 35 Grad. Dazu ganz viel Sonnenschein. Nachmittags türmen sich auch die Quellwolken auf. So manche Gewitter sind im Land verteilt möglich. Jetzt hat es in Oberfintel 26 Grad, in Rittnaun 24, in Hintermattel 23 und in Branzol 29 Grad.
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5: 15 Minuten länger braucht es auf der Bustertaler Staatsstraße wegen Überlastung in Fahrtrichtung Innichen auf der Brunnerkurs Südumfahrung. Auch auf der Brennerautobahn kommt es zu Zeitverlust in beiden Fahrtrichtungen im Abschnitt Affi bis Neumarkt, vor allem in Fahrtrichtung Norden hier immer wieder Stop and Go. Kommen Sie sicher an Ihr Ziel.

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1: Kurz nach 13:30, ich bin Greta Gruber aus der Radio Tirol Service Redaktion. Feinen Nachmittag. Vorsicht, ein Motorradunfall ist auf der Antholzer Straße passiert. Taleinwärts, kurz nach Oberasen, sind ein Motorrad und Auto aufeinander geprallt. Es gibt auch einen Verletzten. Das Weiße Kreuz, die Feuerwehr und die Carabinieri sind vor Ort, leiten sie einspurig vorbei. In beiden Fahrtrichtungen staut es kurz zurück. Vorsicht, ein Motorradunfall ist auf der Antholzer Straße kurz nach Oberasen passiert. Auf der Brennerautobahn Nordspur gibt es Überlastungsstau zwischen Trient und Neumarkt. Sie verlieren rund 20 Minuten. Allgemein heute hier in beiden Fahrtrichtungen viele unterwegs. Immer wieder werden sie kurz eingebremst.
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1: Die Sonnenbrille, unser täglicher Begleiter diese Woche. Das Hoch Ralf bringt uns heißes Sommerwetter bei 28 bis 35 Grad mit super Sonnenschein. Ein paar Gewitter gibt es heute und morgen gegen Abend auch. Aktuell messen wir in Farm 29 Grad, in Eyre 27, in St. Martin in Passeier 30 und in Leutschnofen sind es 24 Grad.
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0: 14 Uhr.
1: Das Gesundheitsressort warnt vor gefährlichen Temperaturen. Viel Verkehr macht Autofahrer aggressiv. Das Wetter sehr sonnig, später gewittrig. Ich bin Wilhelm Schatzer. Guten Nachmittag.
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1: Hitze kann für den Körper gefährlich werden. Das Gesundheitsressort warnt davor, Beschwerden zu unterschätzen. Dazu zählt die Hitzeerschöpfung. Anzeichen dafür sind Schwindel, Kopfschmerzen, Übelkeit, Muskelkrämpfe und Schwächegefühl. Betroffene sollten schnell an einen kühlen Ort gebracht werden. Auch kalte Umschläge können helfen. Und besonders gefährlich ist ein Hitzschlag. Warnzeichen dafür sind Verwirrtheit, Sprachstörungen, Krampfanfälle und Ohnmacht. In solchen Fällen muss die Notrufnummer 112 angerufen werden. In dieser Woche bleibt es heiß, es ist mittlerweile die fünfte Hitzewelle in diesem Sommer. Auf den Straßen in Italien geht es immer aggressiver zu, es kommt öfter zu Streit zwischen Verkehrsteilnehmern. Das zeigen neue Zahlen einer italienischen Polizeivereinigung. Experten sagen, das liege daran, dass viele Menschen heute gestresster sind. Verkehrspsychologe Max Dorfer sieht den Grund eher darin, dass auf den Straßen bei uns immer mehr los ist.
2: Ein aggressives Verhalten findet man, wenn man den Eindruck hat, man wird von jemand anders gebremst. Oder es wird einem die Vorfahrt genommen, so im Stau sind Bauarbeiten und man kommt nicht weiter davor, da man fährt zu langsam. Das ist die Gefahr, dass dann impulsiv gehandelt wird. Ja, dann verlieren manche die Nerven.
1: Und Verkehrspsychologe Dorfer sagt, dass aggressives Verhalten oft auch kulturell bedingt ist. Italiener würden sich impulsiver verhalten als Menschen in Schweden, Norwegen oder Deutschland. Die Carabinieri haben einem Betrüger das Handwerk gelegt. Er hatte sich gegenüber einem älteren Ehepaar als Carabinieri-Beamter ausgegeben und sich den gesamten Schmuck übergeben lassen, um ihn angeblich zu kontrollieren. Eine Angehörige hat Alarm geschlagen und der Betrüger konnte in der Nähe der Wohnung gefasst werden. Auch der Schmuck wurde sichergestellt und dem Paar zurückgegeben. Außerdem wurden im Auto des Mannes weitere Wertgegenstände sichergestellt. Einen Teil hatte er am Tag zuvor einer älteren Frau in Meran abgeluchst. Nach zwei beinahe Zusammenstößen auf dem Rollfeld des Flughafens von Sydney ziehen die australischen Behörden Konsequenzen. Ein Fluglotse und ein Bodenmitarbeiter wurden vom Dienst suspendiert. Ein Grund für die beinahe Unfälle ist, dass es in Sydney immer mehr Flüge, aber zu wenig Fluglotsen gibt. Der Personalmangel führt auch immer wieder zu Verspätungen und auch die Zahl der Starts und Landungen musste schon reduziert werden. Schönstes Hochsommerwetter haben wir. Wie weit die Temperaturen steigen, gleich.
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6: Feinen Nachmittag aus der Radio Tirol Service Redaktion. Ich bin Greta Gruber und unsere liebe Sonne, einfach bestens gelaunt, bringt uns diese Woche auch wieder so richtig ins Schwitzen. Heute und morgen bei 28 bis 35 Grad. Ein wenig Abkühlung neben dem Schwimmbad bringen uns so manche Gewitter im Laufe des Nachmittags und Abends. Jetzt hat es bei Ihnen in Mühlen 27 Grad, in Adons 29, in Auer 31 und in Wolkenstein 24 Grad.
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6: Langsamer Verkehr mit mehreren Kilometern Stau wegen Überlastung bremst sie auf der Brenner Autobahn ein, in Fahrtrichtung Norden, ab Verona bis nach San Michele immer wieder. Auf der Pustertaler Staatsstraße werden sie in Fahrtrichtung Innichen bei Kienz und dann wieder bei Bercha kurz eingebremst. Beim Motorradunfall auf der Antholzer Straße kurz nach Oberrasen konnte der Verletzte abtransportiert werden. Auch die beiden Unfallfahrzeuge wurden auf die Seite geräumt. Hier geht's wieder in beiden Fahrtrichtungen gut weiter. Eine sichere Fahrt.
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1: Feinen Montagnachmittag aus der Radio Tirol Service Redaktion um kurz nach 14:30. Ich bin Greta Gruber. Auf der Brenner Autobahn Nordspur heute schon den ganzen Tag sehr viel los. Schon ab Verona bis nach San Michele gibt es dichten Verkehr, abschnittsweise auch Staukolonnen. 1 Kilometer staut es auf der Haflinger Straße Richtung Hafling zurück. Wegen einer Baustelle geht es hier bei St. Kathrein nur einspurig vorbei. Es laufen die letzten Asphaltierungsarbeiten nach dem Murenabgang Ende Juni.
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1: Die Sonne, klar die Hauptrolle an diesen Tagen. So langsam kommen jetzt ein paar Quellwolken mehr mit dazu. Gewitter sind sowohl heute als auch morgen möglich. Die Temperaturen aktuell richtig heiß mit bis zu 35 Grad. In Barbian sind es 31 Grad jetzt, in St. Valentin auf der Heide 27. In Sterzing 29 und bei der Leinburg 32 Grad.
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0: 15 Uhr.
1: Mit dem Meisterbrief zur Uni, LVH begrüßt Neuerung. Aggressivität auf den Straßen nimmt zu. Das Wetter sehr sonnig. Ich bin Wilhelm Schatzer. Guten Nachmittag.
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1: Auch Handwerker können künftig studieren. Der Meisterbrief gilt neben der Matura als Zugangsvoraussetzung an der Uni Bozen, zumindest für bestimmte Bachelor-Studiengänge. Rom hat diese neue Bestimmung nicht angefochten, damit kann sie nun umgesetzt werden. Der Handwerkerverband LVH begrüßt die Neuerung als Meilenstein für die Gleichwertigkeit von beruflicher und akademischer Bildung. In Piemont sitzt der Schock noch tief. Am Wochenende ist dort ein Streit zwischen einem älteren Autofahrer und 6 Radfahrern eskaliert. Der Mann hat die Radfahrer dann mutwillig mit seinem Auto umgefahren und 4 von ihnen schwer verletzt. Zahlen belegen, dass aggressives Verhalten im Verkehr in Italien insgesamt zunimmt. Dabei seien einige Verkehrsteilnehmer aggressiver als andere, sagt der Verkehrspsychologe Max Dorfer.
2: Es könnte sein, dass hauptsächlich Radfahrer, das ist auch beobachtet worden, sich eher verärgern, wenn ein Autofahrer einen Fehler macht. Als Radfahrer sagt man, ich habe die Vorfahrt, ich bin der ungeschützte Verkehrsteilnehmer, du hast bitte aufzupassen. Aber man vergisst, dass eigentlich Fehler immer passieren, ungewollt. Und da braucht es auch Toleranz.
1: Voriges Jahr wurden in Italien 230 Fälle von aggressivem Verhalten im Verkehr gemeldet. Teilweise kam es zu Handgreiflichkeiten, einige Male waren sogar Waffen im Spiel. Aggressivität auf den Straßen gibt es aber nicht nur in Italien. In London hat die Polizei mit einer Großrazzia ein Zeichen gegen rücksichtsloses und gefährliches Fahren gesetzt. 90 Fahrzeuge, darunter Dutzende Luxusautos, wurden beschlagnahmt. Philipp Detlefs berichtet aus London.
3: Vor allem rund um den berühmten Hyde Park und in den Bezirken Chelsea und Kensington kontrollierte die Polizei am Wochenende. Die Beamten spürten unversicherte Fahrer auf und stoppten gefährliches Fahrverhalten. Die beschlagnahmten Autos haben einen Gesamtwert von mehr als 9 Millionen Euro. Mit der Aktion reagiert die Polizei auch auf Beschwerden von Anwohnern in der Gegend über rücksichtslose Fahrer und besonders laute, umgebaute Autos.
1: Hitze kann für den Körper gefährlich werden. Das Gesundheitsressort warnt davor, Beschwerden zu unterschätzen. Dazu zählt die Hitzeerschöpfung. Anzeichen dafür sind Schwindel, Kopfschmerzen, Übelkeit, Muskelkrämpfe und Schwächegefühl. Betroffene sollten schnell an einen kühlen Ort gebracht werden. Auch kalte Umschläge können helfen. Und besonders gefährlich ist ein Hitzschlag. Warnzeichen dafür sind Verwirrtheit, Sprachstörungen, Krampfanfälle und Ohnmacht. In solchen Fällen muss die Notrufnummer 112 angerufen werden. In dieser Woche bleibt es heiß. Es ist mittlerweile die 5. Hitzewelle in diesem Sommer. Gleich mehr zum Wetter.
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7: Feinen Montag aus der Radio Tirol Service Redaktion um 3:03. Ich bin Greta Gruber. Und heute sind wir um jedes Platzl im Schatten froh. Mit der Sonne ist es so richtig heiß. 33 Grad hat es jetzt in Auer, 32 in Brixen und Agund und 27 Grad meldet Doblach. Bei so viel Hitze gibt es sowohl heute als auch morgen ein paar Gewitter. Und auch die nächsten Tage geht es so heiß und sonnig weiter.
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7: Überlastungsstau gibt es auf der Brennerautobahn Nordspur. Einmal schon im Abschnitt Verona bis Rovereto Süd und dann wieder abdrehen bis San Michele. Rechnen Sie hier heute mit längeren Wartezeiten. Auf der Haflinger Straße laufen die letzten Asphaltierungsarbeiten nach dem Murenabgang Ende Juni. Deswegen geht es hier nur einspurig weiter und es staut rund 1 Kilometer zwischen Meran und Hafling zurück. Eine gute Fahrt.
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1: Feinen Nachmittag aus der Radio Tirol Service Redaktion um kurz nach 3:30. Ich bin Greta Gruber. Hallo. Ein Unfall ist auf der Brenner Autobahn passiert, Richtung Norden, kurz vor Bozen, ersten Infos nach. Einspurig geht's vorbei, er staut schon 2 Kilometer zurück. Besonders vorsichtig bitte aufs Stauende. Unfall auf der Brenner Autobahn Richtung Norden im Tunnel vor Bozen Nord. Allgemein heute auf der Brenner Autobahn Nordspur viel los. Erste Staukolonnen gibt's schon im Abschnitt Verona bis Trient. Ansonsten passt's.
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1: Ein Hochsommertag wie aus dem Bilderbuch. Heiß, sonnig, mit ein paar Wolken, die uns etwas Schatten machen. Jetzt hat es in Olang 29 Grad, in Castelbell 31, in Feldurns 32 und in Ratsching sind es 30 Grad. Am späten Nachmittag und Abend sind Gewitter nicht mal ganz ausgeschlossen. Genauso könnte es auch morgen wettern, bei sonnigen 28 bis 35 Grad.
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3: Hello.

0: Mit Radio Tirol sofort informiert, wenn es passiert. Ich bin Greta Gruber aus der Verkehrsredaktion. Vorsicht, eine Gefahrenstelle gibt es auf der Gampenbachstraße. Gleich nach Lana steht ein defekter LKW in der Kurve mit den Warnblinkern an, melden uns Radio Tirol-Hörer. Einsatzkräfte sind noch keine da, einspurig geht's vorbei, es stockt schon in beiden Fahrtrichtungen zurück. Vorsicht, ein defekter LKW steht auf der Gampenbachstraße gleich nach Lana. Eine sichere Fahrt.
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0: 16 Uhr.
1: Tödlicher Bergunfall in Ulten. Wie viel Bart ist Kinderbetreuung? Das Wetter sonnig und heiß. Ich bin Wilhelm Schatzer. Guten Nachmittag.
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1: In der Nähe der Auerbergalm in Ulten ist ein 60-jähriger Einheimischer abgestürzt. Weil der Mann heute nicht zur Arbeit erschienen ist, wurde am späten Vormittag die Bergrettung alarmiert. Der Mann wurde dann unterhalb der Forststraße nur mehr tot gefunden. Auch der Notarzthubschrauber und die Carabinieri waren im Einsatz. Nach der Aussage von Österreichs Bundeskanzler Stocker, Kinderbetreuung sei keine Arbeit, geht die Kritik weiter. Auch bei uns in Südtirol sind viele empört und sagen, Kinderbetreuung sei sehr wohl eine Arbeit und müsse mehr wertgeschätzt werden. Die Sprecherin der Allianz für Familie, Doris Albenberger, sagt:
2: Natürlich entscheidet sich jede Familie selbst für die Kinder und dazu gehört dann auch, dass man dafür sorgt. Das Problem, das wir heute haben, ist, dass immer ein Elternteil dabei aber zurückstecken muss. Wenn jemand eben zu Hause bleibt und diese Arbeit, dass diese auch anerkannt wird, wertgeschätzt wird und dazu gehört aber auch, dass sie entweder vergütet wird oder eben auch rentenmäßig abgesichert wird.
1: Ein Lohn für die Kinderbetreuung wäre ein großer Schritt, findet Doris Albenberger. Die derzeitigen Förderungen für Familien und Alleinerziehende seien in vielen Fällen einfach zu wenig. Auch Handwerker können künftig studieren. Der Meisterbrief gilt neben der Matura als Zugangsvoraussetzung an der Uni Bozen, zumindest für bestimmte Bachelor-Studiengänge. Rom hat diese neue Bestimmung nicht angefochten und damit kann sie nun umgesetzt werden. Der Handwerkerverband LVH begrüßt die Neuerung als Meilenstein für die Gleichwertigkeit von beruflicher und akademischer Bildung. Wir erleben einen Rekordsommer. Eine Hitzewelle folgt auf die nächste. Hitze und Dürre in weiten Teilen Europas bremsen aber die Wirtschaft ein. Laut einer Studie könnte das Bruttoinlandsprodukt in der EU dadurch um 1% geringer ausfallen. Das wären Einbußen von 180 Milliarden Euro. Die landwirtschaftliche Produktion wird voraussichtlich um 3-7% zurückgehen und es kann auch weniger Strom produziert werden. Am stärksten dürfte Frankreich betroffen sein. Auch Italien, Spanien und Belgien drohen erhebliche Verluste. Heute ist es wieder heiß. Gleich schauen wir auf die Temperaturen.
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6: Feinen Montag aus der Radio Tirol Service Redaktion um 3:03. Ich bin Greta Grober. Und so ein Eisel heute einfach genau richtig. Bei ganz viel Sonnenschein und mit der nächsten Hitzewelle ist jede Abkühlung willkommen. Gegen Abend kommt sie in Form von einzelnen Gewittern. Auch morgen gibt es in der zweiten Tageshälfte Regenwascher. Davor starten wir aber erstmal super sonnig bei 28 bis 35 Grad. Aktuell messen wir in Pranzoll 34 Grad, in Klausen 31, in Ulten 28 und in Innichen 29 Grad.
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6: Vorsicht weiterhin auf der Gampenbassstraße. Ein defekter LKW steht in der ersten Kurve nach Lana. Es geht nur einspurig vorbei. Wir haben die Einsatzkräfte informiert. Viel los ist weiterhin auf der Brenner Autobahn Nordspur. Dichter und da ist langsamer Verkehr, bremst sie im gesamten Abschnitt von Verona bis Bozen Nord immer wieder ein. Kolonnenverkehr wird uns aktuell zwischen Rovereto Nord und Trient Nord gemeldet. Allen unterwegs eine sichere Fahrt.

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1: Feinen Nachmittag aus der Radio Tirol Service Redaktion. Wir haben 16.34 Uhr. Ich bin Greta Gruber. Die Brenner Autobahn schon seit heute.

0: heute früh überlastet. Aktuell noch besonders die Nordspur zwischen Ala und San Michele immer wieder staut kurz zurück. Auch auf der Pustertaler Staatsstraße viel los. Richtung Innichen staut bei Kienz, Richtung Bruneck bei Durblach. Und auf der Haflinger Straße bei St. Kathrein geht es für Asphaltierungsarbeit nur einspurig weiter. Von Meran kommen staut hier deswegen 1 Kilometer zurück.
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0: Ein sonniger Wochenstart und so geht's auch weiter. Auch morgen ganz viel Sonnenschein und heiße 28 bis 35 Grad. Am Nachmittag steigt dabei so langsam die Gewitterwahrscheinlichkeit an. Auch jetzt werden die Quellwolken immer größer und gegen Abend wettert es stellenweise. In Indonesien messen wir dazu 30 Grad, in Schlanders 31, im Flash 25 und im Mühlwald sind es 28 Grad.
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0: 17 Uhr.
1: Tödlicher Bergunfall in Ulten. Verschärfte Polizeikontrollen in Bozen. Das Wetter sonnig und heiß. Ich bin Wilhelm Schatzer. Guten Nachmittag.
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1: In Ulten ist ein Wanderer tödlich abgestürzt. Der Bergunfall hat sich vermutlich schon gestern ereignet. Ein 60-jähriger Einheimischer war am Abend nicht nach Hause gekommen und heute nicht zur Arbeit erschienen. Deshalb wurde die Bergrettung alarmiert. Die Einsatzkräfte haben den Mann dann am frühen Nachmittag in der Nähe der Auerbergalm nur mal tot gefunden. Aus ungeklärten Gründen ist er von der Forststraße abgekommen und mehr als 150 Meter über steiles Gelände abgestürzt. Auch der Notarzt, Hubschrauber und die Carabinieri waren im Einsatz. Kinderbetreuung müsse mehr wertgeschätzt werden. Das sagen viele bei uns in Südtirol, vor allem nach der Aussage von Österreichs Bundeskanzler Stocker. Kinderbetreuung sei keine Arbeit. Einige fordern auch, dass sie vergütet wird wie jeder andere Job. Familienlandesrätin Rosmarie Barmer sagt, Südtirol könne sich das schon leisten, aber...
2: Ich denke, es wäre nicht wahrscheinlich eine Frage des Geldes. Die Frage ist natürlich der Spagat immer. Ja, können wir es uns leisten als Gesellschaft, auch mit den niedrigen Geburtenraten, dass wir Frauen, Männer, Eltern ganz lang vom Berufsleben fernhalten können?
1: Es würde dann an den Arbeitskräften in den Betrieben fehlen, sagt Palmer. Die Polizei hat am Wochenende in Bozen wieder verstärkte Kontrollen durchgeführt und dabei 11 Menschen angezeigt. Unter anderem wurde ein 28-jähriger Marokkaner angezeigt, weil er das Auto von deutschen Touristen gestohlen hat. Auch ein Schlagring wurde ihm abgenommen. 2 Männer wurden beim Stehlen in einem Supermarkt erwischt und ein weiterer Mann wurde mit Einbruchswerkzeug geschnappt. Außerdem wurden 7 Männer angezeigt, weil sie die Ausweisungsverfügung aus dem Bozner Stadtzentrum missachtet haben. In Kolumbien hat sich ein heftiges Erdbeben ereignet. Es hatte die Stärke 6,6. Zahlreiche Gebäude wurden beschädigt und es gibt Verletzte. Erst vor 1,5 Monaten hat es im Nachbarland Venezuela ein verheerendes Erdbeben gegeben mit über 6.000 Toten und immer noch werden tausende Menschen vermisst. Im Volkskundemuseum in Dietenheim in Bruneck lässt eine Sonderausstellung Südtirols Disco-Szene vergangener Jahrzehnte aufleben. Dorfdisco 1967 bis 1997 heißt die Ausstellung. Anhand von persönlichen Geschichten, Fotografien und Erinnerungsstücken wird gezeigt, welche Bedeutung die Dorfdisco hatte. Sie war Tanzlokal, Treffpunkt der Jugend und Symbol der Freiheit. Sehr sonnig und heiß ist es. Gleich schauen wir auch auf die Temperaturen.
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7: Kurz nach 5, ich bin Greta Gruber aus der Radio Tirol Service-Redaktion. Feinen Nachmittag. Für einen Tuffo im See oder Schwimmbad auch nach Feierabend einfach perfekt. Es bleibt heiß und sonnig. 34 Grad hat es jetzt in Auer, 26 in Laas, 29 in Sterzing und 30 Grad in Bruneck. Gewitter bringen uns heute und morgen eine kleine Abkühlung. Mit der 5. Hitzewelle gibt es aber auch morgen wieder so schönes Sonnenwetter bei 28 bis 35 Grad.
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7: Überlastungsstau gibt's auf der Brenner Autobahn Nordspur zwischen Rovereto Süd und Trient Nord. Auf der Pustertaler Staatsstraße Richtung Innichen zwischen St. Sigmund und Kienz und dann wieder bei St. Lorenzen. Auch auf der Gröner Staatsstraße Tiertal auswärts bei St. Christina und St. Ulrich. In unseren Städten wie Bozen, Meran und Brixen etwas mehr Zeit jetzt einplanen. Die üblichen Straßen sind im Feierabendverkehr gut gefüllt. Eine angenehme Fahrt.

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1: Feinen Montag aus der Radio Tirol Service Redaktion um 5:45. Ich bin Greta Gruber, hallo. Auf dem Heimweg einige Straßen überlastet. Auf der Busserdad- und Stadtstraße staut Richtung Innichen bei Kierens und auf der Brunaker Südumfahrung Richtung Brixen bei Doblach. Auf der Finchgauer Stadtstraße Richtung Meran, einmal bei Chars und dann wieder zwischen Naturns und Rabland. Auf der Gröner Stadtstraße talauswärts bei Wolkenstein und St. Ulrich. Auch in unseren Städten viel los. In Bozen staut es auf der Eisacker Ufer- und Galileistraße, in Meran von der Romstraße bis zur Thermenunterführung. Auf der Brenner Autobahn

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0: Neben viel Sonnenschein werden die Quellwolken so langsam dichter und grauer. In den nächsten Stunden sind dann auch so manche Gewitter möglich. Genauso sommerlich geht es auch morgen weiter. Ganz viele Sonnenstrahlen stehen an. Bei heißen Temperaturen zwischen 28 und 35 Grad. Gewitter wieder gegen Abend. Jetzt hat es in Brixen 31 Grad, in Neutschnofen 25, in Meran 32 und in Benz 26 Grad.
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0: 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Gleich zwei defekte Autos auf unseren Straßen. Einmal auf der Mebo Richtung Meran. Ein weißes Auto steht in der Ausfahrt bei Lanasinich. Autos weichen hier plötzlich aus, melden uns Radio Tirol-Hörer, fahren sie hier besonders vorsichtig. Ein zweites defektes Auto steht dann auf der Pustertaler Staatsstraße Richtung Bruneck bei St. Sigmund. Auch hier geht es einspurig vorbei. Rückstau vor allem in Fahrtrichtung Bruneck. Zwei defekte Autos, einmal auf der Pustertaler Staatsstraße bei St. Sigmund und dann auf der Mebo Richtung Meran bei Lanasinich. Eine sichere Fahrt.
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0: 18 Uhr.
1: Tödlicher Bergunfall in Ulten. Nepal, Leiche von Markus Kirchler identifiziert. Das Wetter, es bleibt sonnig und heiß. Ich bin Wilhelm Schatzer. Guten Abend.
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1: Der 61-jährige Peter Florian Mazzoll aus St. Walburg-Ulten ist bei einem Bergunfall ums Leben gekommen. Der Mann dürfte bereits gestern abgestürzt sein. Er war am Abend nicht nach Hause zurückgekehrt und heute hat ihn die Bergrettung dann in der Nähe der Auerbergalm nur mehr tot gefunden. Aus ungeklärter Ursache ist er vom Forstweg abgekommen und fast 200 Meter über die steile Böschung abgestürzt. Auch der Notarzthubschrauber und die Carabinieri waren im Einsatz. Jetzt gibt es Gewissheit. Der 29-jährige Markus Kirchler aus Jenesien ist unter den Toten, die vor zwei Tagen am Yalungri in Nepal gefunden wurden. Das italienische Konsulat hat die Identität bestätigt. Seit vergangenem November waren dort nach einem Lawinenabgang insgesamt 5 Bergsteiger vermisst worden. Nach einem halben Jahr Social-Media-Verbot für unter 16-Jährige zieht Australien jetzt ein erstes Fazit. Große Auswirkungen hat das Verbot nicht. 3/4 der Jugendlichen haben trotzdem noch einen Account und verbringen weiterhin viel Zeit am Handy. Auch in Europa wollen mehrere Länder ein Social-Media-Verbot einführen. Es gleich zu machen wie Australien sei aber nicht sinnvoll, sagt Michael Reiner. Er ist der Leiter der Jugendberatungsstelle Young & Direct.
2: Vielleicht wird es sinnvoller sein, eben stufenweise Filter einzubauen, die in erster Linie mal die Inhalte reglementieren, die vielleicht Nutzungszeiten vorgeben, dass auch jugendliche Nutzer so eine Mischform zwischen Kontrolle und trotzdem nutzen können, aber eben etwas eingeschränkter.
1: In Frankreich gilt eine Altersgrenze von 15 Jahren, in Österreich sind es 14 und in Italien wird noch diskutiert. In einigen Teilen Südtirols herrscht erhöhte Waldbrandgefahr. Der Warnlagebericht gibt fürs Unterland, Überetsch, Raum Bozen und das Eisacktal die zweithöchste Warnstufe Orange aus. Erhöhte Vorsicht ist geboten und wenn jemand ein Feuer bemerkt, sollte er das umgehend melden. In den vergangenen Wochen sind mehrmals nach Blitzeinschlägen kleinere Waldbrände entstanden. Heißes Hochsommerwetter haben wir. Gleich schauen wir aufs Thermometer.
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5: Feinen Abend aus der Radio Tirol Service Redaktion um 6:03. Ich bin Greta Gruber. Und nach der Solo-Show den ganzen Tag bekommt die Sonne jetzt immer mehr Gesellschaft. Dicke Quellwolken entstehen im ganzen Land verteilt. Erste Regenwarnshow gibt's dabei im Finchgau und Passaiertal. Bis in den Abend hinein sind auch Gewitter möglich. Morgen dann eine Kopie von heute, untertags richtig sonnig und heiß bei 28 bis 35 Grad. Gegen Abend kann es dann nass werden und auch wettern. Aktuell messen wir in Derenten 27 Grad, in Kurtatsch noch 32 und in St. Walburg und Corvara 25 Grad.
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5: Gleich 2 defekte Autos auf unseren Straßen. Besonders vorsichtig dabei, bitte auf der Mebo fahren. Ein weißes Auto steht Richtung Meran in der Ausfahrt Lanasinich. Das 2. defekte Auto steht auf der Bustertaler Staatsstraße bei St. Sigmund. Hier geht's einspurig vorbei und in Fahrtrichtung Bruneck staut schon 3 Kilometer zurück. Richtung Brixen werden sie nur kurz eingebremst. Überlastungsstau gibt's auf der Finchgauer Staatsstraße Richtung Meran bei Rabland, auf der Grödner Staatsstraße talauswärts bei St. Ulrich. Und 2 Nachtsperren wegen Arbeiten gibt's ab 20 bis 5 Uhr, einmal im Bozen der Vierteltunnel und auf der Bussertaler Staatsstraße die Südumfahrung von Bruneck. Auf der Brenner Autobahn passt, eine gute Fahrt.
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1: Kurz nach 6:30, feinen Montagabend aus der Radio Tirol Service Redaktion. Ich bin Greta Gruber. Geduld braucht es weiterhin auf der Pustertaler Stadtstraße. Zwischen St. Sigmund und Kienz steht ein defektes Auto. Der Abschlepper ist unterwegs. In beiden Fahrtrichtungen gibt es rund 2,5 Kilometer Rückstau. Zwei Nachtsperren dann heute zwischen 22 und 5 Uhr. Einmal auf der Pustertaler Stadtstraße, die Südumfahrung von Bruneck wegen Wartungsarbeiten im Tunnel. Und dann im Bozener Fürgetunnel wegen Vermessungsarbeiten. Auf der Brennrautobahn passt's. Eine gute Fahrt.
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1: Ein erstes Gewitter zieht übers Wipptal, während Regenwascher bei Meran und im restlichen Land ein Mix aus Sonne und Quellwolken. In Vilnius hat es aktuell 24 Grad, in Gagazon 33, in Franzisfeste 26 und in Radein sind es 22 Grad. Die Hitzewelle bringt uns morgen wieder viel Sonnenschein vorbei, bei 28 bis 35 Grad. Am Abend eine kleine Abkühlung mit Gewittern.
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0: 19 Uhr.
1: Können Pensionisten den Fachkräftemangel verringern? Und wo in Südtirol erhöhte Waldbrandgefahr herrscht? Das Wetter morgen wieder sonnig und heiß. Ich bin Wilhelm Schatzer. Guten Abend.
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1: Ältere Arbeitnehmer länger im Berufsleben halten. Dafür spricht sich Arbeitslandesrätin Magdalena Amhoff aus. Überall fehlen Arbeitskräfte, Fachkräfte, deshalb seien ältere Arbeitnehmer und rüstige Pensionisten eine Ressource. Die Landesverwaltung hat die Möglichkeit geschaffen, dass Mitarbeiter freiwillig bis zum vollendeten 70. Lebensjahr im Dienst bleiben können. Und auch im privaten Sektor gibt es flexible Erwerbsmodelle im Alter. Die Gelegenheitsarbeit sei aber in der Praxis oft noch zu starr geregelt, sagt Amhoff. Es seien weitere Erleichterungen notwendig, um Rente und Arbeitseinkommen zu vereinbaren. Die Zuständigkeit dafür liege aber beim Staat. In Australien gibt es seit einem halben Jahr ein Social-Media-Verbot für Kinder und Jugendliche unter 16 Jahren. Aber bis jetzt hat das Verbot kaum Wirkung, weil sich die Plattformen nicht daran halten und die Profile von Kindern nicht löschen. In Südtirol will Landesrat Philipp Bachhammer auch in Zukunft an einem Social-Media-Verbot festhalten, trotz der Ergebnisse aus Australien.
2: Natürlich muss man noch an der guten Umsetzung arbeiten. Da wird auch auf europäischer Ebene sehr viel zu tun sein. Es geht zuallererst natürlich um eine Änderung des Konsumverhaltens von Kindern und Jugendlichen. Dann geht es aber darum und muss es darum gehen, dass Plattformen dazu gezwungen werden, ihre eigenen Sicherheitsbestimmungen für Minderjährige absolut zu ändern.
1: Die Plattformen mehr in die Pflicht nehmen will jetzt auch Australien. Wer sich nicht an das Verbot von sozialen Medien für Kinder hält, soll künftig doppelt so viel Strafe zahlen müssen. Die Höchststrafe wird von 50 auf fast 100 Millionen Dollar erhöht. In Ulten ist es zu einem Bergunfall gekommen. Der 61-jährige Peter Florian Matzoll aus St. Walburg ist dabei ums Leben gekommen. Der Mann dürfte bereits gestern abgestürzt sein. Er war am Abend nicht nach Hause zurückgekehrt. Und heute hat ihn die Bergrettung dann in der Nähe der Auerbergalm nochmal tot gefunden. Aus ungeklärter Ursache ist er vom Forstweg abgekommen und fast 200 Meter über die steile Böschung abgestürzt. Auch der Notarzthubschrauber und die Karabiniere waren im Einsatz. In einigen Teilen Südtirols herrscht erhöhte Waldbrandgefahr. Der Warnlagebericht gibt fürs Unterland, Überetsch, Raumbozen und das Eisacktal die zweithöchste Warnstufe Orange aus. Erhöhte Vorsicht ist geboten und wenn jemand ein Feuer bemerkt, sollte er das umgehend melden. In den vergangenen Wochen sind mehrmals nach Blitzeinschlägen kleinere Waldbrände entstanden. Am Abend gibt's noch Gewitter. Morgen wird's wieder sonnig. Gleich mehr zum Wetter.
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6: Feinen Abend aus der Radio Tirol Service Redaktion. 7:03. Ich bin Greta Gruber und das ist einfach Sommer pur an diesen Tagen. Hitze, viel Sonne und auch so manche Sommergewitter stehen auch morgen wieder an. Bei 28 bis 35 Grad kommen wir auch wieder richtig ins Schwitzen. Aktuell zieht ein Gewitter vom Wipptal weiter Richtung Eisacktal. Ein weiteres ist über Meran unterwegs. Dabei ist sogar ein Regenbogen entstanden. Hier messen wir jetzt 31 Grad. Am Brenner 22, in Orlach 28 und in Truden 25 Grad.
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6: Auf unseren Startstraßen unter Brenner Autobahn passt's. Heute dann zwei Nachtsperren zwischen 22 und 5 Uhr. Einmal auf der Bustertaler Startstraße die Südumfahrung von Bruneck und im Bozendorf-Virgeltunnel. Eine sichere Fahrt.

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